0: Das ist der Start in eine neue Woche. Der Montagmorgen, 28. September. Ihr hört Neo 1 um 5:30.
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0: Kein Veganzwang oder kein Krieg. Wer in den letzten Wochen mit dem Auto ist unterwegs war, hat Plakate am Strassenrand ganz sicher gesehen. Auch den Morgen noch, wobei Plakate schon gleich wieder fort sind. Der Abstimmungssonntag ist durch Pascal Rupp.
2: Das Schweizer Stimmvolk hat gestern entschieden, die Bevölkerung sagt Nein zur Neutralitätsinitiative und Nein zur Ernährungsinitiative. Der Abstimmungssonntag ist bei uns auch heute noch Thema. Wir schauen zurück auf die Resultate, hören Reaktionen zu den nationalen Vorlagen, der kantonalen Bildungsinitiative, aber natürlich auch zu den regionalen Vorlagen von Gemeinden von Hielme.
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0: Bei meinem Dachfenster daheim, wo ich aufgestanden bin, hat richtig schön der Mond hineingeleuchtet. Den Nachmittag wird es die Sonne sein. Wir starten nämlich mit sommerlichem Wetter in die neue Woche hinein. Heute gibt es ähnliches Wetter wie gestern mit viel Sonnenschein und milden Temperaturen um die 5-26 Grad.
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0: Aktuell kommen wir gut für Sie auf der Strasse. Ich wünsche eine gute und eine sichere Fahrt. An dem Mix für euch den Morgen der Pascal Rupp und ich, Zerina Klötzle, wie ihr vorhin gehört habt, der Abstimmungssonntag, der ist dann nochmal ein grosses Thema bei uns heute Morgen. Und natürlich haben wir auch schon viele regionale Themen für euch parat. Aber jetzt, auf einmal 2 Minuten nach der 5:30, ja, da kommen wir auf einmal an, in diesem neuen Tag, in dieser neuen Woche. Und für das hören wir gut als erstes ein bisschen Schweizer Musik aus unserer Region. Das ist die Thuner Sängerin Veronika Fusaro mit ihrem Song Alice. Ich wünsche einen guten Start in diesem Montag.

0: Fade Out Lines. Das ist Neo 1, das ihr hört, an diesem Montagmorgen, 5:45. Nach einem Termin oder im Feierabend zurück zum eigenen Auto gehen und zack, ein Zettel eingeklemmt beim Scheibenwischer.
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0: Nicht daran denkt oder vielleicht davon ausgegangen, es kommt eh niemand kontrollieren. Und schon, ja, geht eben schnell, gibt es einen Bus. Auf den öffentlichen Parkplätzen Grosshochstädte ist das nicht möglich, weil Parkieren ist dort gratis. Und das bleibt auch weiter so. Die Stimmbevölkerung sagt gestern Nein zu einem Parkplatzbewirtschaftungsreglement, das eben hat Gebühren für das Parkieren eingeführt. Der Gemeindepräsident Remo Büttler ist enttäuscht.
2: Die Enttäuschung kommt vielleicht daher, dass man sehr viel Aufwand hat getrieben, bis man die Vorlage so weit hatte, wie sie jetzt ist. Sehr viele Abklärungen gemacht und dann vor allem im Zusammenhang mit dem Referendum sehr viel Aufwand hatte. Und der andere Teil von der Enttäuschung ist der, dass man aus Sicht des Gemeinderats sich die Chance hat vergeben, rund 200'000 Franken pro Jahr Einnahmen zu generieren.
0: Wie es jetzt weitergeht und ob der Gemeindepräsident vom Resultat überrascht ist worden, das hört ihr gegen 6 Uhr in den Nachrichten.
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0: Aber jetzt machen wir einfach mal ein bisschen tausendmal weiter hier bei uns auf Neo 1, und zwar mit guter Musik. Das hier geht der nächste Hit für euch, Drop Z von der Olivia Rodrigo. Ein Hit aus diesem Jahr. Mein Name ist Arina Klötzli. Ich wünsche einen guten Start in diesem Montagmorgen. Guten Morgen zusammen.

0: Guten Montag, morgen zusammen, es ist 6 Uhr.
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2: Den Morgen mit dem Pascal Rupp. Grosshochstädte wird nicht für das Parkieren auf den öffentlichen Parkplätzen.
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2: Den Morgen mit dem Pascal Rupp. Grosshochstädte wird nicht für das Parkieren auf den öffentlichen Parkplätzen zahlen. 12 Meter

0: 50% Nein, die vom Referendumskomitee lehnen 61% ab. Der Gemeindepräsident Remo Büttler.
1: Tatsache, dass es ein Referendum hat gegeben, zeigt, dass es eine umstrittene Thematik ist, wo man so oder so eine Haltung hat. Insofern ganz überrascht bin ich nicht. Was mich hat überrascht, ist, dass beide Vorlagen, also auch die Idee vom Referendumskomitee, ist abgelehnt worden.
0: Das Thema Parkplatzbewirtschaftung sei zu Grosshochstädten die nächsten Jahre vom Tisch, sagt der Gemeindepräsident Remo Büttler.
1: Weil wir ja jetzt wissen, dass, wie auch immer man es ausgestaltet, dass das nicht dem Willen der Bevölkerung entspricht, dass man für öffentliche Parkplätze zahlen soll. Ja, in dem Sinn geht der Status quo weiter wie bisher.
0: Heisst, auf den öffentlichen Parkplätzen zu Grosshochstädten bleibt das Parkieren gratis. Die Qualität der Bildung kommt nicht in die Berner Verfassung. Die Stimmberechtigten sagen gestern mit knapp 60% Nein zur Bildungsinitiative. Die Bildung im Kanton Bern soll trotzdem besser werden. Da sind sich die beiden Komitees einig. Das Resultat sei kein Nein zu einer guten Schule, sondern ein Nein zu einer ungeeigneten Lösung, heisst es vom Nein-Komitee. Es brauche konkrete Verbesserungen in der Bildung. Das Komitee fordert unter anderem, dass der Lehrplan kritisch angeschaut wird und dass Lehrpersonen entlastet werden. Das Ja-Komitee will die Gegner beim Wort nehmen. Entsprechende Massnahmen müssen wir jetzt auf Stufe Gesetz angehen. Auch bei den nationalen Vorlagen ist das Resultat gestern deutlich. Gut 72% sagen Nein zur Ernährungsinitiative, 70% sagen Nein zur Neutralitätsinitiative. Der Bundesrat behaltet damit seine Flexibilität bei Neutralität. Das ist vor allem für den früheren SVP-Bundesrat Christoph Blocher eine Niederlage. Er hat mehrere Millionen Franken in die Ja-Kampagne investiert. Die Idee von Neutralität sei mit dem Nein nicht in Frage gestellt, sagt der Politologe Lukas Golder vom Forschungsinstitut GFS Bern. Sie müsse aber ein Spielfeld für die Politik bleiben. Zur Ernährungsinitiative sagt der Politologe, das Ziel der Initiative hätte nicht zuletzt nach dem heissen und trockenen Sommer Chancen gehabt auf eine Mehrheit. Die Initiantinnen und Initianten haben aber zu viel, zu schnell wollen. 4-mal Gold, 2-mal Silber, 6-mal Bronze. Das Schweizer Team gewinnt an der Berufsweltmeisterschaft der WorldSkills Shanghai 12 Medaillen. Die Schweiz ist so das beste europäische Land und gehört weltweit zu den Top 3. Das Team hat alle gesetzten Ziele geschafft, schreibt die Stiftung SwissSkills in einer Medienmitteilung. Weltmeister ist unter anderem der Sanitärinstallateur Matthias Steiner aus Lissach.
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3: Oh, heute merken wir nicht grossartig, dass es schon Herbst wäre, außer dass es aktuell eher noch ein bisschen frisch ist, mit etwa 10 Grad von aussen. Am Nachmittag können wir uns aber wieder auf Sommer einstellen. Es ist recht sonnig den ganzen Tag und vor allem auch wieder warm mit maximal 26 Grad.
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3: Ja, im Moment nichts zum Durchgehen. Ihr solltet überall gut Fürsche kommen in der Region. Falls ihr gleich irgendwo etwas seht, was mir jetzt vielleicht gar nicht anzeigt, dann könnt ihr auch gerne schnell ein WhatsApp schicken ins Studio auf die Nummer 079 44 99 177.

0: Was? Du trinkst so viel Kaffee? Das ist im Fall der ungesund. Immer wieder hört man, dass Kaffee ungesund ist, schlecht ist für das Herz, dem Körper Flüssigkeit wegnimmt und. Aber heute ist bewiesen, dass bis zu 5 Tassen Kaffee pro Tag gesund sein können, das schreibt das SRF. Das gilt aber nur, wenn man den Kaffee ohne Zucker und ohne fetthaltige Milch trinkt. Weiter heisst, dass die Antioxidantien vom Kaffee uns weniger schnell altern und vor Krebs schützen sollen. Das Koffein hilft, dass wir uns besser konzentrieren können. Also für mich als Kaffeeliebhaberin ist das natürlich auch mal schön zu hören. Dann kann man das Kaffee am Morgentisch oder im To-Go-Becher im Auto vielleicht noch ein bisschen mehr geniessen. Mit nach in den Tag starten Pascal Rupp und ich, Serena Klötzli. Guten Morgen zusammen.
1: Guten Morgen.

0: Miracle von der Band Lovebox. Mit Schweizer Musik sind wir zusammen unterwegs hier bei uns auf Neo 1. 9 Minuten nach der 6 haben wir. Am Wochenende hat es leider schon wieder nicht gelangt. Die SCL Tigers haben nur einen Punkt können heimnehmen nach dem Auswärtsspiel am Samstag gegen Fribourg-Gottéron, wo die Tigers nach Verlängerung 3-4 verloren haben. Lang waren die Tigers vorne, haben überzeugt, aber dann haben sie innerhalb einer Minute 2 Goal bekommen. Ein Problem, das sie kennen, sagt John Mayer, Spieler bei den SCL Tigers.
1: Ja, ich habe das Gefühl, es zeigt sich schon die letzten paar Spiele, dass wir einfach so zwischendurch mal wieder so ein bisschen Schwächeanfall haben. Gegen so einen Gegner bricht ihm das als Genick. Aber jetzt müssen wir einfach schauen, dass wir jeden Shift fokussiert bleiben und ja, weitermachen.
0: Die Langnauer sind dran geblieben, haben wieder aufgeholt. Kurz vor Schluss haben sie dann noch den Ausgleichstreffer versenkt, wo die Tigers mit 6 Spielern auf dem Eis waren.
1: Ja, ich habe das Gefühl, es zeigt, dass wir einfach eine gute Mannschaft sind, ein guter Teamgeist und ja, jeder bis am Schluss da glaubt, dass das noch möglich ist. Und dann ja, haben wir es auch gezeigt, dass wir sie gleich noch reinwürgen können.
0: Sagt der Tigerspieler John Mayer. Heisst, es ist in die Verlängerung gegangen. Dort haben die SCL Tigers aber den Kürzer gezogen. Fribourg-Gottéron gewinnt gegen die Langnauer mit 4-3 nach der Verlängerung. Schade, morgen sind die Tigers wieder daheim am Zug. Morgen um 7:15 ist das 7. Spiel gegen Lugano in der Emmental Versicherung Arena. Hier auf Neo 1 stimmen wir euch morgen Abend ab der 7. ein auf den Match. 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

0: Ich mache die Augen zu. Vom Florian Ast war es hier bei uns auf Neo 1, 19 Minuten nach den 6 Uhr. Guten Morgen, buona giornata, bonjour. Heute Morgen wird es dreisprachig, und zwar wegen Robert Arba von Obergulbach. Er hat einen italienischen Vater, eine welsche Mutter und ist in Biel aufgewachsen.
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0: Die Sprache war beim heute 58-Jährigen also schon als kleines Thema gewesen. Und es hat sich bis heute durchgezogen, Lara Kipf.
2: Heute arbeitet Robert Arba als Übersetzer und Autor. Dass es ihn in diese Richtung verschlägt, das war zwar nicht von Anfang an klar gewesen, und gleich hat sich in der Kindheit schon ein bisschen abgezeichnet.
3: Ich bin einfach mehrsprachig aufgewachsen. Das war ein ganz wichtiges Thema in unserer Familie. Das ist auch sehr gefördert worden. Also meine Eltern haben wirklich darauf Wert gelegt, dass wir die drei Sprachen auch lernen. Aber auch, dass wir sie sehr sortieren. Also meine Mutter hat einfach nicht wollen, dass das so ein Mischmasch wird. Das hört man manchmal bei Leuten, die mehrsprachig aufgewachsen sind, dass sie immer hin und her wechseln. Oder ein Satzteil ist so und ein Satzteil ist so. Und auf das hat man daheim sehr geschaut, dass man die Sprachen wirklich pflegt, also richtig lernen.
2: Das Flair für Sprachen ist dem heute 58-Jährigen also schon früh mit auf den Weg gegeben worden. Außerdem habe ich ja schon als Klein gern Geschichten erzählt.
3: Ich war wirklich so eines von diesen fantasievollen Kindern, wo man einfach eine Schachtel Lego herstellen konnte. Und mach mal und beschäftige dich mal selber damit. Das hat bei mir funktioniert, sehr gern. Und das hat schon so dazu geführt, dass meine Schwester ist aber so, ist mein erstes Publikum gewesen. Also ich habe Geschichten erfunden mit Lego-Figuren und habe Welten gebaut und wir haben Schiffsexpeditionen gemacht und die Schwester ist dort gehockt und hat einfach zugelassen.
2: Und wenn es dem Album Schiffsexpeditionen gegangen ist?
3: Dann sind wir ins Wohnzimmer gezügelt, weil dort natürlich der blaue Teppich war und man mehr konnte spielen. Also das hat sehr früh angefangen und dann hat das typische gerne Aufsätze geschrieben. Das ist ja der Klassiker, ich glaube, das sieht jeder, der schreibt.
2: Und auch zu lesen selber ist beim Robert Arba, der zu Biel aufgewachsen ist, in der Kindheit ein grosses Thema gewesen. Angefangen hat die Leidenschaft mit verschiedenen Comics.
3: Auf diese Art habe ich zum Beispiel gelernt, Italienisch lesen. Meine Eltern hatten Bekannte, die Comic-Fans waren. Und wenn sie zu Besuch kamen, haben sie ihre italienischen Comics bei uns vorbeigebracht. Eben Mickey Mouse halt auf Italienisch, Topolino. Und das war so mein Einstieg ins Italienische.
2: Sprachen begleitet Robert Arba schon sein ganzes Leben lang. Und gleich hat nebst allem Italienisch, Französisch und Deutsch auch einfach das Kindsein Platz gehabt.
3: Ja, wirklich sehr offene und sehr liebe Eltern gehabt, die uns auch viele Freiheiten gelassen haben. Also ich war nicht so ein überwachtes Kind gewesen, eigentlich sehr viel Freiheit gehabt, sehr viel können machen, sehr viel spielen. Das war wirklich sehr schön gewesen.
0: Eine schöne Kindheit prägt von drinnen verschiedene Sprachen. Deutsch, Italienisch und Französisch. Und die Sprachen braucht er noch heute als Übersetzer und Autor. Vorher hat Robert Arba von Obergulbach beruflich aber noch etwas anderes gemacht. Was? Das hören wir dann morgen.
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0: Guten Montagmorgen, 6:30 haben wir. Das Nachrichten-Update erzählt euch den Morgen der Pascal Rupp.
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2: Die Stadt Thun kann die Schulanlage Lerchenfeld sanieren und erweitern. Die Stimmberechtigten genehmigen gestern mit gut 82% Ja-Stimmen einen Kredit von 35 Millionen Franken für das Projekt, heisst es von Stadt. Dazu gibt das Stimmvolk der Stadtregierung mehr Flexibilität bei Immobilien. Die Regierung kann die nächsten 10 Jahre selber entscheiden, Grundstücke und Gebäude für insgesamt bis zu 50 Millionen Franken zu kaufen. Gut 64% der Stimmenden sagen zudem Ja. Laut dem Bundesamt für Statistik sind 47% von denen, die dürfen, bei den beiden nationalen Vorlagen abstimmen. Das ist etwa der Durchschnitt der letzten Jahre. Verglichen mit Abstimmungen von heuer ist es aber unterdurchschnittlich. Bei der Vorlage im Juni, wo es um die «Keine 10 Millionen Schweiz»-Initiative und um einen Zivildienst ist gegangen, sind gut 10% mehr abstimmen. Und im März war die Stimmbeteiligung deutlich höher als gestern. Und noch eine Meldung vom Sport-Velofahrer. Der Amerikaner Brandon McNulty holt im Strassenrennen an der WM zu Montreal Gold. Der 28-Jährige setzt sich gut 30 km vor dem Ziel ab und lässt sich nicht mehr einholen. Die weiteren Medaillen gehen an Australier Michael Matthews und an Niederländer Mathieu van der Poel.
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0: Es gibt wieder einen Tag zum Geniessen, vor allem gut für alle, die Herbstferien haben oder vielleicht sonst frei haben. Heute scheint mehr oder weniger die ganze Zeit Sonne. Die Temperaturen die sind nochmal richtig mild mit um die 26 Grad. Und wie das Wetter bis Ende Woche aussieht, ob es so schön bleibt, das klären wir etwa um 20:07 in unserem Wettertalk mit Meteotest Bern.
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0: Da habe ich nach der Einmeldung von der Autobahn A1 Zürich Richtung Bern zwischen Önsingen und der Verzeigung in Lauterbach. Da stocken es aktuell ein bisschen wegen Verkehrsüberlastung. Sonst sieht es aber gut aus auf der Strasse in der Region. Ich wünsche eine gute und eine sichere Fahrt. 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Den Montagmorgen, den starten wir mit guter Musik. Don't you worry, don't you worry. Don't you worry, child, von Swedish House Mafia. Sicher einer, der uns ein bisschen aufweckt in der nächsten halben Stunde. Und dann habe ich natürlich auch Schweizer Musik parat. Mundartmusik vom Göllen. Schon lange vorbei. Lassen wir von ihm in der nächsten halben Stunde. Und der Anfang macht der deutsche Musiker Kamrat mit dem aktuellen Hit Hug Yourself. Am Mikrofon, Selina Klötzli, habt einen guten Start in diesem Montag.

0: Durch den Montag, Morgen 21 vor 7 Heimer. Und am Morgen da hat der Mond richtig hell geschonnen. Und so wie ich gesehen habe in meinem Wetter-App, löst nicht die Sonne ab heute durch den Tag.
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0: Es gibt heute, glaube ich, nochmal einen richtig schönen sommerlichen Tag, Ralf Rickli vom Meteotest Bern.
2: Es macht ganz den Arschi. Wir haben eine klare Nacht mit hellem Mond. Im Moment Temperatur in den Gräben rund um den Napf knapp unter 10 Grad. Auf dem Napf oben plus 15 Grad. Das Zeichen für eine ausgeprägte Inversion. Wenn man also irgendwo am Hang wohnt, ist es deutlich wärmer als in Langnau oder in Schüpfen. Jetzt den Tag durch steigt die Temperatur in ihn rasch. Am Nachmittag haben wir pro Oberaargau Wasserrand bis 26 Grad. Viel Sonne gibt um die 8 bis 10 Sonnenstunden über den Tag mit ein paar Schleierwolken.
0: Mit schönem Wetter machen wir dann auch noch ein bisschen weiter die Woche, oder?
2: Ja, am Dienstag und Mittwoch machen wir weiter bis 25 Grad, hat dann aber ein bisschen mehr Wolkenfelder, als das heute der Fall ist. Das Wetter ist trocken. Auf den Donnerstag kommt dichteres Gewölk und ab und zu gibt es ein bisschen Regen, nicht einen Haufen. Die Temperatur geht ins Häuferli zurück und am Freitag haben wir Copy-Paste, viel Wolken, ab und zu ein bisschen Regen und etwa 22 Grad.
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0: vom Galon Band habt ihr gehört hier bei uns auf Neo 1. Wir haben 12 Minuten vor den 7. Und Montagmorgen, wir starten in eine neue Woche. Jetzt schauen wir aber nochmal zurück auf das Wochenende.
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0: Das Wichtigste, was gestern in Sachen Sport ist passiert, kurz zusammengefasst. Wir starten auf dem Velo, Pascal Rupp.
2: Überraschung zum Abschluss vor Velo-WM zu Montreal. Der Amerikaner Brandon McNulty holt im Strassenrennen gut. Der 28-Jährige setzt sich gut 30 km vor dem Ziel ab und lässt sich nicht mehr einholen. Es ist mit Abstand der grösste Erfolg in seiner Karriere. Bis jetzt ist er vor allem als guter Zeitfahrer bekannt gewesen. Die weiteren Medaillen gehen an Australier Michael Matthews und an Niederländer Mathieu van der Poel.
0: Die Schweizer schaffen es knapp nicht unter die besten 10. Der Mauro Schmid fährt auf den 11. Platz, der Stefan Küng wird 14.
2: Wir machen weiter mit Shooten, das war gestern Match in Nations League gewesen. Deutschland verliert zum ersten Mal überhaupt gegen Griechenland. Die Deutschen mit dem neuen Trainer Jürgen Klopp müssen sich daheim 0-1 geschlagen geben. Die Niederlande gewinnt gegen Serbien 2-1.
0: Norwegen verliert gegen Portugal 1-2. Dänemark schlägt Wales 2-0. In Liga B gewinnt Österreich gegen Kosovo 3-1. Israel verliert gegen Irland 0-3.
2: Als nächstes Unihockey und dort sind wir in der höchsten Schweizer Liga. Die Tigers Langnau gewinnen gegen UHC Uster mit 5-3. SV Wieler Ersingen schlägt Zug United 7-5 und Floorball Königsbern verliert gegen UHC Alligator Malanz 6-7 nach Penaltyschiessen.
0: In der ACB von den Männern verliert Unihockey Langenthal Aarwangen gegen Grüne Matt knapp mit 4-5. Das entscheidende Goal machen die Mettler 7 Sekunden vor Schluss. Thun gewinnt gegen Pfannenstiel Egg 7-2.
2: In der zweithöchsten Liga der Frauen setzt sich UH Leon Z Zivil auswärts gegen Rümlang Regensdorf 5-4 durch.
0: Und dann zum Schluss noch Orientierungslauf. An der OLEM hat es gestern zwei Schweizer Medaillen gegeben. Die Schweizer Mannenstaffel holt gut. Das vor allem dank einer Aufholjagd vom Schlussläufer Fabian Ebersold. Der Berner hat in den Einzelrennen schon Silber und Bronze geholt und sagt nach dem Rennen zum SRF.
3: Ich glaube vor der WM gesagt, das Ziel ist eine Medaille. Ich dachte, ja, dass das vielleicht in der Staffel die grösste Chance ist, um eine Medaille zu holen. Aber ja, mit 3 hat es gegeben und ja, 3 mit der verschiedenen Farbe ist natürlich ja, unglaublich und ja, ein sehr schöner Saisonabschluss.
2: Die Schweizer Frauenstaffel gewinnt gestern Silber, auch hier unter anderem dank Ebersold. Wie ihre Brütsch säckelt Simona Ebersold am Schluss und sichert der Schweiz die Medaille.
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2: Guten Montagmorgen wünsche ich 7 Uhr jetzt.
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4: Den Morgen mit dem Pascal Rupp. Grosshochstädte wird nicht für das Parkieren auf den öffentlichen Parkplätzen zahlen. 12 Medaillen für die Schweiz an den World Skills und das Wetter. Wir starten mit sonnigem Wetter in die neue Woche. Es gibt bis zu 26 Grad. Die öffentlichen Parkplätze in der Gemeinde Grosshochstädten bleiben gratis. Die Bevölkerung will für das Parkieren nicht zahlen. Die Stimmberechtigten der Gemeinde sagen gestern Nein zum Parkplatzbewirtschaftungsreglement. Die Bevölkerung hat 2 Varianten vorgelegt bekommen, ab wie viel Stunden und wie viel die Leute hätten müssen zahlen. Beide Varianten scheitern. Zu deren vom Gemeinderat sagen gut 54% Nein, die vom Referendumskomitee lehnen 61% ab. Der Gemeindepräsident Remo Büttler.
5: Tatsächlich, dass es ein Referendum hat gegeben, zeigt, dass es...
4: 61% ab. Der Gemeindepräsident Remo Büttler.
5: Tatsächlich, dass es ein Referendum hat gegeben, zeigt, dass es...

0: geht der Status quo weiter wie bisher.
1: Heisst, auf den öffentlichen Parkplätzen zu Grosshochstädten bleibt das Parkieren gratis. Die Qualität der Bildung kommt nicht in die Berner Verfassung. Die Stimmberechtigten sagen gestern mit knapp 60% Nein zur Bildungsinitiative. Die Bildung im Kanton Bern soll trotzdem besser werden. Da sind sich die beiden Komitees einig. Das Resultat sei kein Nein zu einer guten Schule, sondern ein Nein zu einer ungeeigneten Lösung, heisst es vom Nein-Komitee. Es brauche konkrete Verbesserungen in der Bildung. Das Komitee fordert unter anderem, dass der Lehrplan kritisch angeschaut wird und dass Lehrpersonen entlastet werden. Das Ja-Komitee wird Gegner beim Wort nehmen. Entsprechende Massnahmen müssen wir jetzt auf Stufe Gesetz angehen. Auch bei den nationalen Vorlagen ist das Resultat gestern deutlich. Gut 72% sagen Nein zur Ernährungsinitiative, 70% sagen Nein zur Neutralitätsinitiative. Der Bundesrat behaltet damit seine Flexibilität bei Neutralität. Das ist vor allem für den früheren SVP-Bundesrat Christoph Blocher eine Niederlage. Er hat mehrere Millionen Franken in die Ja-Kampagne investiert. Die Idee von Neutralität sei mit dem Nein nicht in Frage gestellt, sagt der Politologe Lukas Golder vom Forschungsinstitut GFS Bern. Sie müsse aber ein Spielfeld für die Politik bleiben. Zur Ernährungsinitiative sagt der Politologe, das Ziel der Initiative hätte nicht zuletzt nach dem heissen und trockenen Sommer Chancen gehabt auf eine Mehrheit. Die Initiantinnen und Initianten haben aber zu viel, zu schnell wollen. 4-mal Gold, 2-mal Silber, 6-mal Bronze. Das Schweizer Team gewinnt an der Berufsweltmeisterschaft der WorldSkills Shanghai 12 Medaillen. Die Schweiz ist so das beste europäische Land und gehört weltweit zu den Top 3. Das Team hat alle gesetzten Ziele geschafft, schreibt die Stiftung SwissSkills in einer Medienmitteilung. Weltmeister ist unter anderem der Sanitärinstallateur Matthias Steiner aus Lissach.
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3: Nochmal, Sommerfeeling ist heute angesagt. Sobald es der richtige Hau ist, können wir viel Sonne geniessen heute. Dazu stehen milde sommerliche Temperaturen auf dem Plan. Maximal 26 Grad sind es dann am Mittag.
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3: Auf der A1 Zürich Richtung Bern zwischen Herkingen und der Verzeigung Lauterbach da stocken wegen Verkehrsüberlastung. Sicher 10 Minuten länger geht es dort im Moment. Dann ebenfalls auf der A1, aber in Richtung Zürich zwischen Önsigen und Herkingen. Da müsst ihr ein bisschen aufpassen, es hat Gegenstände auf der Fahrbahn. Genauer gesagt, eine Kiste liegt auf der A1 Richtung Zürich zwischen Önsigen und Herkingen. Sonst tut es aber noch nie richtig blöd. Ein Gruß ins Auto. Habt Sorge unterwegs.

Zum zweiten Mal nacheinander hat sie es geschafft. Jasmin Göime vom Schwingclub C Zivil ist nach letztem Jahr auch heuer wieder Schwingerkönigin. Gestern ist Bernerin bei uns vorbeigekommen im Studio und hat mit uns über diesen riesen Erfolg geplaudert. Wie sie dann nachgedoppelt die Titel hat gefeiert am Samstagabend, das gehört ihr dann bei uns nach einem Song. An dem Mix für euch der Pascal Rupp und ich, Serena Klötzli. Guten Morgen zusammen.

0: Move, Slidechecker von Maroon 5 und Christina Aguilera war das hier bei uns auf Neo 1 an diesem Montagmorgen, 9 Minuten nach der 7 Heimer. Zum zweiten Mal nacheinander ist sie am Schluss der Saison zu oberst oben. Jasmin Göime vom Schwingclub Z Zivil hat ihren Titel als Schwingerkönigin von Fern verteidigen. Am eidgenössischen Frauen- und Mädchenschwingen im luzernischen Schach am Samstag ist schon nach dem fünften Gang klar gewesen, Jasmin Göime ist, wie letztes Jahr, Schwingerkönigin. Bernerin gewinnt zwar das Fest nicht, ist aber in der Jahreswertung zuvorderst und gewinnt darum den Titel. Dass sie das zum zweiten Mal schafft, sei unglaublich.
1: Es ist wunderschön, hat es mir gelangt.
0: Vor dem eidgenössischen Frauenschwingfest war noch alles offen gewesen. Darum hat Jasmin Göime probiert, möglichst ruhig an das eidgenössische zu gehen.
1: Ich habe einfach so ein bisschen Gang für Gang genommen, habe einfach probiert, mein Bestes zu geben.
0: Nach dem fünften Gang war aber schon klar gewesen, sie kann sich der Titel als Schwingerkönigin nach dem 25. auch heuer wieder sichern. Und als zweifache Schwingerkönigin hat es natürlich auch eine Party nach dem Schwingfest gegeben am Samstagabend.
1: Die Hornusser hatten noch das Fest und sie haben noch einen kleinen Empfang organisiert. Ja, wir haben schon noch ein bisschen gefeiert, das war schön.
0: Soll ja auch so sein. Nach einem solchen Erfolg und all diesen Leistungen durch den ganzen Sommer durch.
1: Nach dieser Saison, es ist gleich, also ja, Juli, August haben wir relativ viel Schwingfest gehabt. Es war eine strenge Zeit und jetzt ist die Saison wie vorbei und ja, das ist natürlich schön, wenn man noch ein bisschen zusammen feiern kann.
0: Jasmin Göime vom Schwingclub Z Zivil hat am Samstag zwar zeitgenössische Frauen- und Mädchenschwingen nicht gewonnen, aber ist das zweite Mal in Folge Schwingerkönigin. Das will bei den Frauen Das, weil bei den Frauen die der Titel holt, die durch die ganze Saison durch am meisten Punkte macht.

0: Mit guter Musik sind wir unterwegs zum Start in die neue Woche, 16 ab 7 ist. Es ist Herbst. Eigentlich die Zeit vom farbigen Laub und den frischen, nebligen oder sogar verregneten Tagen. Und dann geht es auch nicht mehr lang, bis es schneien kann. Aktuell merkt man zwar noch nicht viel von diesem kalten Wetter, aber kommt tut es, früher oder später.
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0: 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Und wenn es dann kommt, dann ist man froh, wenn man parat ist. 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
2: 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Ja. 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Ist mir auf jeden Fall nach dran.
0: 50 Stutz sind immerhin 50 Stutz. Und wenn ihr all in geht, auf Risiko spielt, dann könnt ihr dann morgen sogar 100 Steine abrum in unserem Morgenspiel. Spielen tun wir gang wie gang nach der Nachricht um 7:30. Anrufen könnt ihr auch gang wie gang auf das Nummer 0588 17 17 17.
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3: Der Montagmorgen mit Neo 1 ist das. Wir haben 7:30. Das Nachrichtenupdate erzählt euch den Morgen der Pascal Rupp.
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5: Die Stadt Thun kann die Schulanlage Lerchenfeld sanieren und erweitern. Die Stimmberechtigten genehmigen gestern mit gut 82% Ja-Stimmen einen Kredit von 35 Millionen Franken für das Projekt, heisst es von Stadt. Dazu gibt das Stimmvolk der Stadtregierung mehr Flexibilität bei Immobilien. Die Regierung kann die nächsten 10 Jahre selber entscheiden, Grundstücke und Gebäude für insgesamt bis zu 50 Millionen Franken zu kaufen. Gut 64% der Stimmenden sagen zudem Ja. Laut dem Bundesamt für Statistik sind 47% von denen, die dürfen, bei den beiden nationalen Vorlagen abstimmen. Das ist etwa der Durchschnitt der letzten Jahre. Verglichen mit Abstimmungen von heuer ist es aber unterdurchschnittlich. Bei der Vorlage im Juni, wo es um die «Keine 10 Millionen Schweiz-Initiative» und um einen Zivildienst ist gegangen, sind gut 10% mehr abstimmen. Und im März war die Stimmbeteiligung deutlich höher als gestern. Und noch eine Meldung vom Sport-Velofahren. Der Amerikaner Brandon McNulty holt im Strassenrennen an der WM zu Montreal Gold. Der 28-Jährige setzt sich gut 30 km vor dem Ziel ab und lässt sich nicht mehr einholen. Die weiteren Medaillen gehen an Australier Michael Matthews und an Niederländer Mathieu van der Poel.
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3: Am Morgen Jacke, am Nachmittag T-Shirt. Es ist immer das Gleiche die letzten paar Tage. So auch heute. Aktuell haben wir so um die 12 Grad. Am Nachmittag sind es mehr als doppelt so viel. Maximal 26 Grad stehen auf dem Plan. Dazu ist das Wetter freundlich mit viel Sonne.
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3: Auf der A1 Zürich Richtung Bern zwischen Herkingen und der Verzeigung Lauterbach da stehen wegen zu viel Verkehr. Zeitverlust eher bis zu 20 Minuten und das auf mehreren Abschnitten. Auf der Hauptstrasse in der Region gesetzt, dafür aber recht ruhig aus. Ein grosses Auto. Fahrt gut!

0: Am Mikrofon für euch, Serena Klötzli, wünsche einen guten Start in den Montag, 28. September. Und vielleicht kann ich ja den Morgen und den Start in die neue Woche ja, noch etwas versüssen.
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0: 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Die Woche gibt es Gutscheine für den Skisport Rabelatz Langnau. Das, wenn ihr diese Stimme hier erkennt.
2: Ich habe das Gefühl, es zeigt sich schon die letzten paar Spiele, dass wir einfach so zwischendurch mal wieder so ein bisschen Schwächeanfall haben. So ein bisschen ein paar Shifts, die nicht so gut sind und dann gegen so einen Gegner bricht einem das halt das Knick.
0: Wenn ihr wisst, wer das da redet, dann ruft jetzt an auf 0588 17 17 17.

0: Mit Neo Eis sind wir unterwegs an diesem Montagmorgen, 28. September, halb 8 Uhr. Heisst, jemand von euch hat jetzt eine Chance, bis zu 100 Franken zu gewinnen hier bei uns.
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0: Der Morgen hat der Marc von Lingen die Chance gepackt, für die Gutscheine abzuräumen vom Skisport Rabela zu Langnau. Marc, für was schlägt dein Herz? Skifahren, Snöb oder Schlitteln?
2: Ja, für mich im Moment noch Snöb, wo ich nie gross Ski gefahren bin. Aber ich werde jetzt eigentlich zusammen mit den Kindern ein bisschen anfangen Skifahren. Ja.
0: Sehr gut. Du hast vorhin gesagt, du warst letzte Woche noch in den Ferien in Ägypten. So ein bisschen schönes Wetter und mehr geniessen. Jetzt so an das Skifahren oder das Snöben denken. Wie ist dir da so zumut?
2: Ja, das hat noch gerade hart im Moment jetzt. Aber es kommt natürlich jetzt wieder. Ja, im Oktober etwa Ski-Service geben und alles zu machen.
0: Ja. Ja, das ist ja so. Ja, im Moment auch hier bei uns, gell, mit diesen 26 Grad, die wir dann einmal wieder haben, ist irgendwie Schnee und Skifahren noch so ein bisschen weiter weg.
2: Ja, das lassen wir noch ein bisschen auf sich warten.
0: Und gleich so ein bisschen ausrüstungsmässig. Du hast gesagt, du willst jetzt mit den Kindern anfangen Skifahren. Was fehlt dir noch? Was musst du alles haben für die Saison?
2: Ja, ich habe eigentlich alles komplett. Aber ein paar Ski für die Kinder müsste man mieten.
0: Ja.
2: Die wachsen ja jahrelang daraus.
0: Ja, das ist ja so.
2: Könnte man es etwa für das brauchen oder etwa Service?
0: Ja, also perfekt. Ja, dann schauen wir doch, ob das heute klappt mit dem Gutschein. Für 50 Stutz musst du die erste Stimme kennen. Ich spiele dir die jetzt noch einmal schnell ab.
3: Ich habe das Gefühl, es zeigt sich schon die letzten paar Spiele, dass wir einfach so zwischendurch mal wieder so ein bisschen Schwächeanfall haben. So ein paar Shifts, die nicht so gut sind. Und dann gegen so einen Gegner bricht einem das halt das Genick.
0: Marc, kennst du die Stimme?
2: Ja, das müsste der John Mayer sein von den SCL Tigers.
0: Der John Mayer von den SCL Tigers. Natürlich absolut richtig. Wir haben das Spielerinterview mit ihm gemacht am Samstag nach dem Match gegen Freiburg. Also 50 Stutz hast du sicher schon mal für Kinder Ski zu mieten. Jetzt ist so ein bisschen die Frage.
1: Auf Risiko.
0: Riskierst du es, sonst spielst du um die 100 Franken oder belastest du es bei diesen 50 Stutz?
2: Ja, wir probieren doch.
0: Also, perfekt, das höre ich natürlich gerne. Dann gebe ich dir in diesem Fall die zweite Stimme, die du müsstest kennen.
4: Ich glaube, es ist einfach eine riesengroße Erleichterung, dass ich das jetzt geschafft habe. Ja, für mich war es so ein bisschen an diesem Tag gewesen. Ich habe einfach so ein bisschen Gang für Gang genommen, habe einfach probiert, mein Bestes zu geben.
0: Marc, kennst du diese Stimme da?
2: Ich wusste, das ist Jasmin Gäume, die der Schwingerkönigin ist geworden am Samstag.
0: Ich gratuliere dir. Jasmin Gäume, natürlich super. Absolut richtig. Ich gratuliere dir. 100 Stutz gehen in diesem Fall raus für dich. Und dann hoffe ich natürlich, dass du da schöne Ski findet für deine Kinder.
2: Ja, das gibt einen Ausflug. Ja, das ist super.
0: Sehr gut. Dann in diesem Fall wünsche ich dir nach der Ferien einen guten Start heute noch. Mach's gut.
2: Merci,
0: gleichfalls.
2: Hab's gut.
0: Ciao, merci Selina. Du auch. Tschüss, Marc. Ciao. So, für alle, die jetzt hier nicht mitspielen konnten, morgen sind in diesem Fall wieder 100 Franken aus dem Kennst-Jackpot, weil der Marc von Lingen heute abgeräumt hat für den Skisport Rabela. Wenn ihr meint, mitspielen, morgen die gleiche Zeit nach der halben Nacht. Das Nummer bleibt auch das gleiche. 0588 17 17 17.
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0: Mit sommerlicher Musik vom Loco Escrito sind wir unterwegs an diesem Montagmorgen 7:50 Uhr. Und hier bei uns auf Neo 1 nehmen wir immer wieder Sportler und Sportlerinnen aus der Region unter die Lupe.
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0: Ein Haufen ist ähnlich und gleich und trotzdem ist es etwa schon etwas ganz anderes. Der Schangnauer Wintersportler Fabian Spring ist ein begnadeter Skifahrer. Bis jetzt war er bei den Alpinen unterwegs und hat Rennen gefahren. Das macht er künftig auch noch, einfach in einer anderen Form. Er hat Disziplin gewechselt und ist neu im Skicross-Team von Swiss Ski. Der Neo 1 Sportredakteur Janik Lanz hat mit dem 23-Jährigen über diesen Schritt geredet.
3: Und der Schritt, also der Wechsel von den Alpinen weg her zum Skicross, hat sich einfach ein bisschen abzeichnet, hat der Fabian Spring bei seinem Studiobesuch erzählt.
4: Das ist sicher etwas, was ich schon über Jahre hinweg so ein bisschen im Hinterkopf hatte, dass das auch noch etwas wäre, dass ich das auch sehr cool finde und ich es gerne machen würde. Schlussendlich waren mehrere Faktoren, die mich dazu gebracht für den Wechsel. Es war nicht ganz eine einfache Saison. Ich hatte ziemlich Mühe, nicht so ins Fahren zu kommen.
3: Und es ist einfach auch eine grosse Konkurrenz bei den Schweizer Skirennfahrern. Ein weiterer Faktor.
4: Auch wegen der hohen Leistungsdichte, die wir haben in der Schweiz im Alpinen, besonders im Speed, ist es halt extrem schwierig, dass du dort irgendwie kannst aufdringen oder beweisen für Weltcup-Einsätze oder auch WM, Olympiastarts in Zukunft, was sicher ein Ziel wäre. Ich sage jetzt mal, das war der Hauptgrund, dass mich für den Wechsel entschieden.
3: Und mit dem Wechsel hat sich der Schangnauer Wintersportler eben in der letzten Saison intensiver beschäftigt, wann er sich besinnen.
4: Das lange nur für mich behalten und er, sage jetzt nach dem Europacup-Final, das war irgendwie Mitte März, bin mir ziemlich sicher gewesen, dass ich das machen wollte, aber noch nicht ganz 100%. Dann habe ich aber noch die Schweizer Meisterschaft, noch ein paar andere Rennen gefahren und dann noch die Verletzung dazugekommen, halt Ende Saison. Das war dann wie noch der ganz finalausschlaggebende Punkt für den Entscheid.
3: Quasi im letzten Training der Saison hat sich der Fabian Spring das Kreuzband gerissen. Das hat zum einen eben die Entscheidung vom Disziplinenwechsel definitiv besiegelt. Zum anderen muss er wegen dessen natürlich noch ein bisschen warten, bis es dann neue Disziplin losgehen kann.
4: Das Ziel wäre, dass ich vielleicht so November, Dezember anständig anfangen mit trainieren. Oder einfach so einzelne Sektoren. Für einen ganzen Lauf werde ich im November noch nicht bereit sein, aber Startsektor und Sättigungszeug wird sicher gehen bis dann.
3: Anfang mal daran herzutasten, sei die Idee, meint der Fabian Spring.
4: Wäre sicher das Ziel oder wäre schön, wenn ich schon Rennen fahren könnte, wieder diesen Winter. Die ersten Rennen, die sind Anfangs Mitte Dezember, die werde ich sicher noch verpassen. Dann werde ich noch nicht ganz fit sein für diese Belastungen. Mit der neuen Disziplin oder Sportart, jetzt, die ich mache, sage ich, ist es so ein kleiner Trikot-Saison, um alles lernen kennen, ein bisschen daran herzutasten. Ich kann ohne Drucken starten und einfach nehmen, was kommt.
3: Erzählt der Fabian Spring, der vom letzten Winter auf diesen die Disziplin wechselt und nach seiner Zeit im Skirennfahren neu beim Skicross startet.
0: Wie sich die beiden Disziplinen unterscheiden und was der Schangnauer mitnehmen kann von vorher, das erklärt er uns diese Woche auch noch in der Neo 1 Sportstory.
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1: Grüß euch zusammen, es ist 8.
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3: Heute Morgen mit dem Pascal Rupp. Der Matthias Steiner von Lissach ist der beste Sanitärinstallateur der Welt. Mehr als eine 500.000 Leute an den Slow-Ups dieses Jahr. Und das Wetter heute scheint den ganzen Tag die Sonne bei bis zu 26 Grad. Lissach hat einen frisch bachnigen Weltmeister.
4: Congratulations to the gold medalist from Switzerland, Matthias Steiner!
3: Der Sanitärinstallateur Matthias Steiner gewinnt an der Berufsweltmeisterschaft der WorldSkills Shanghai die Goldmedaille.
5: Es ist unglaublich. Also ich habe das Gefühl, oder so wie es sich anfühlt, gar nicht in Worte fassen. Es ist irgendwie ein Kribbeln im ganzen Körper, einfach nur glücklich.
3: Sagt der Matthias Steiner. Insgesamt holt das Schweizer Team an den WorldSkills 12 Medaillen. Mit dem Slow-Up Zürich ist gestern die 25. Slow-Up-Saison zu Ende gegangen. Mehr als 500.000 Leute haben heuer an den 18 Anlässen mitgemacht. Rund 542'000 Leute waren an den Slow-Up-Sonntagen. Ein neuer Rekord melden die Organisierenden. Beim Slow-Up werden gewisse Strecken für Auto und Lastwagen gesperrt und die Leute können sich mit Velo, Rollerblades usw. auf der Strasse breit machen. Der Ständerat diskutiert ab heute Nachmittag über die Verträge der Schweiz mit der EU. Die Diskussion könnte lang und intensiv werden. Der Ständerat hat 3 Tage für die Debatte eingeplant. Der Bundesrat hat die sogenannten bilateralen Treffen könnte lang und intensiv werden. Der Ständerat hat 3 Tage für die Debatte eingeplant. Der Bundesrat hat die sogenannten bilateralen 3 im

0: und noch Sport. Unihockey in der höchsten Schweizer Liga gewinnen die Tigers Langnau gegen Uster mit 5-3. Der SV Wieler Ersingen schlägt Zug United 7-5. Königs Bern verliert gegen UHC Alligator Malanz 6-7 nach Penaltyschiessen. In Nazi B von den Männern verliert Unihockey Langenthal Aarwangen gegen Grüne Matt knapp 4-5. Thun gewinnt gegen Pfannenstiel Egg 7-2. In der zweithöchsten Liga der Frauen setzt sich UH Leon Z Zivil auswärts gegen Rümlang Regensdorf mit 5-4 durch.
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2: Aktuell ist es noch frisch mit Temperaturen um die 10 Grad. Am Nachmittag muss man die Jacke aber nicht mehr dabei haben. Es sind bis zu 26 Grad geplant. Dazu gibt es heute viel Sonne und auch blauen Himmel.
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2: Auf der A1 Richtung Bern zwischen Önsingen und der Verzeigung Lauterbach. Da stocken es nach wie vor wegen Verkehrsüberlastung auf mehreren Abschnitten. Sonst habe ich aber keine Meldungen von der Strasse aus dem Neo 1 Land und wünsche eine gute Fahrt.

0: Gestern war Welttourismustag, darum haben wir im Voraus und auch gestern mit verschiedenen Tourismusorganisationen aus der Region geredet über den Tag. Was hat sich verändert im Tourismus? Was für eine Rolle spielt die künstliche Intelligenz? Welchen Einfluss haben Trends? Wo gibt es noch mehr Potenzial? Alles Fragen, die wir schon geklärt haben, ihr könnt es nachhören auf neo1.ch. Und nach einem Song klären wir jetzt auch noch gut, was den Tourismusorganisationen Sorgen macht und was das eine Hoffnung gibt, wenn sie so in Zukunft schauen. Mit nach unterwegs durch den Montagmorgen, der Pascal Rupp und ich, Zeni, nach letzter Show zusammen.
1: Guten Morgen.

0: Amigo von Hecht, habt ihr gehört, das war Mundartmusik hier bei uns auf Neo 1, 8 Minuten nach der Nacht haben wir. Auf ein Remis Gummen gehen, Krokusli schauen oder auf die Barbach-Ecke die Aussicht geniessen. Im Emmental und in der Biosphäre Entlebuch gibt es einen Haufen Höger und Krächen zum Erkunden und die Natur zu geniessen. Das wissen nicht nur die Einheimischen, sondern auch Touristinnen und Touristen.
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0: Gestern war der Welttourismustag, der heuer auf die digitalen Veränderungen im Tourismus aufmerksam hat gemacht. Die gibt es auch im Emmental und im Entlebuch. Ob das Angst macht oder ein Vorteil ist, hört ihr schon jetzt nachher auf neo1.ch. Aber nicht nur digital verändert der Tourismus. Es gibt auch analoge Entwicklungen, sagt Muriel Blaser, Leiterin von Emmental Tourismus.
2: Also Hoffnung macht uns, dass viele Menschen wieder stärker Wert auf Nähe, Regionalität und Authentizität legen. Das spielt eine Region wie unsere in die Hänge. Auch zunehmend Nachfrage nach nachhaltigerem und entschleunigterem Reisen ist eine Chance. Wer nicht möglichst weit fliegen will oder nicht möglichst viel konsumieren oder nicht möglichst viel Sehenswürdigkeit in kurzer Zeit abhökeln will, findet, denke ich, im Emmental gute Voraussetzungen. Und das sind auch genau die Gäste, die wir wollen.
0: Stichwort Slow Tourism. Kein Massentourismus, das vor lauter Touristen den Emmentaler Höger nicht mehr siehst. Aber doch genug, dass der Tourismus Geld in die Region bringt. Weil das ist zum Beispiel etwas, was Muriel Sorgen macht.
2: Eine Herausforderung ist sicherlich der zunehmende Kostendruck für touristische Betriebe. Gerade kleinere Anbieter können nicht jede neue digitale, regulatorische oder infrastrukturelle Anforderung ohne weiteres bewältigen.
0: Da müssen die Betriebe die auch tief ins Portemonnaie legen. Und das liegt eben nicht gegen drin. Weniger Sorgen macht der finanzielle Druck im Entlebuch. Dort hat der Sandro Wittmer eher Angst, dass zu viele Touristen in die UNESCO-Biosphäre kommen.
3: Ich finde, die UNESCO-Biosphäre im Entlebuch ist eigentlich die Welt schon noch ein bisschen in Ordnung. Also da haben wir vor allem Hoffnung, dass natürlich die Leute immer lieber haben, den nachhaltigen Tourismus, den sanften Tourismus. Obwohl es auch manchmal gibt es halt auch viele Leute auf einem Berg, aber das ist klar, wenn es etwas Schönes zu erleben gibt.
0: Wichtig sei es, die Touristinnen und Touristen zu lenken, erklärt Sandro Wittmer.
3: Es werden mehr Leute reisen weltweit. Die können wir mit der sogenannten Besucherlenkung an die Orte lenken, die ihnen gefällt. Und dadurch, also da haben wir bei uns noch Kapazität im Entlebuch für Ausflügler und auch für Leute, die zu uns hinterher können übernachten.
0: Auch die Touristinnen und Touristen von hier herum sollen das Entlebuch noch besuchen können. Der Tourismus verändert sich auch in der Region. Aber das Emmental und das Entlebuch, die sind also parat dafür.
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0: Minuten nach der Nacht haben wir. Neo 1 begleitet euch durch den Montagmorgen, 28. September. Es ist jeden Tag die gleiche Frage. Was esse ich heute? Vielleicht können wir noch ein bisschen inspirieren.
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0: Eine Basis von einer Suppe aus Zugetti haben wir letzte Woche im Frisch von der Leber gemacht. Unser Radiokoch, der Wüde Wüttrich, hat uns noch ein paar Tipps versprochen, wie man die Suppenbasis jetzt verändern kann. Jürgen Lehmann.
2: Wenn man schon weiss, dass es Richtung mediterran soll gehen, dann ist die Suppenbasis schon fast fertig, so wie wir sie letzte Woche gemacht haben.
3: Dann würde ich schon beim Köcheln würde ich dann so ein bisschen mit Olivenöl, vielleicht ein bisschen mehr Knoblauch, ein bisschen Basilikum drin tun. Das dann mixen, nehmen wir da entweder durch das Warm servieren oder dann kühlen. Und kühlt oder anrichten, vielleicht noch ein bisschen Fett dazu, ein bisschen Basilikum, ein schönes Olivenöl dazu. Und dann hast du ein schönes Süppli mit diesen mediterranen Noten.
2: Oder in die asiatische Richtung?
3: Du hast beim Kochen tust du ein bisschen Sesamöl dazu, ein bisschen Sojasauce und nachher mixen, kühlen. Und dann beim Anrichten machst du vielleicht noch ein Spiessli mit Poulet oder ein Poulet-Brüstli mit ein bisschen Erdnuss. Und dann hast du Erdnuss, die Sauce und so. Weil das ist schon die Suppe, die kannst du irgendwo als Sauce brauchen. Oder? Du kannst mal einen Steak machen. Statt eine richtige Sauce tust du die Kaltschale unten dran. Und dann dazu ein bisschen gekochten Reis, ein bisschen Gemüse, und gut ist.
2: Oder noch eine Idee, wir haben die Basis.
3: Und dann tun wir ein bisschen Currypulver rein oder ein bisschen Rassel, Hanout oder Tandoori. Einfach etwas, was du gerne hast. Dazu ein bisschen gekochte Kichererbsen oder ein bisschen Linsen. Und dann, dass es so ein bisschen mit Leister wird, tust du noch ein bisschen Kokosmilch rein. Das ist dann schon fast ein halbes Zucchetti-Curry. Wenn du es ein bisschen dick lässt, kochst du noch ein bisschen Reis dazu, kannst du es auch als mega geiles Curry brauchen.
2: Aus einer Basis ganz verschiedene Ideen weiterentwickelt und dann kann man es als Suppe warm oder kalt servieren. Merci wieder, wir hören uns.
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0: Guten Morgen zusammen. 8:30 haben wir.
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2: Aus der Redaktion der Pascal Rupp. Im Dezember 2024 hat die Gemeindeversammlung von Krauchtu Ja gesagt zur Überbauungsordnung Ziel Acher. Jetzt gibt auch der Kanton grünes Licht. Das Amt für Gemeinde und Raumordnung hat die Überbauungsordnung genehmigt, heisst es im Amtsblatt. Auf dem Areal der Gemeinde Krauchtu ist laut dem Plan eine Wohnüberbauung mit 5 Gebäuden geplant. Im Kanton Luzern haben Auslandschweizerinnen und Schweizer zum ersten Mal seit 7 Jahren wieder digital abstimmen können. Der Kanton zieht eine positive Bilanz. Das E-Voting sei erfolgreich und ohne Zwischenfälle gelaufen, schreibt er in einer Mitteilung. Knapp 1400 Stimmberechtigte, die im Ausland wohnen, haben das Angebot gebraucht. Damit haben rund 70% der Auslandschweizerinnen und Schweizer, die eine Stimme haben abgegeben, das digital gemacht. Ab 2028 wird der Kanton Luzern das E-Voting auch in ausgewählten Pilotgemeinden einführen. Das rechtsnationale Rassemblement National RN von Marine Le Pen kommt bei der Teilwahl vom Senat zu Frankreich das erste Mal auf Fraktionsstärke. Die Partei kommt neu auf 14 von den 348 Sitzen. Als Fraktion bekommt die RN jetzt mehr Recht im Senat, beispielsweise bei Redezeiten oder wenn es darum geht, der Regierung Fragen zu stellen.
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0: Wir haben sommerliches Wetter auf dem Plan für heute, den Montag, 28. September. Am Nachmittag gibt es bis zu 26 Grad. Dazu ist das Wetter freundlich, sonnig mit viel blauem Himmel.
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0: Aktuell sieht alles ruhig aus auf der Straße im Neo-Eisland. Ich habe keine Meldungen. Grüße ins Auto, habt Sorge unterwegs.

So weit, wie man sieht, ist es einfach nur eine weisse Wüste. Eine eiskalte, weisse Wüste. Ich rede von der Antarktis. Die sehen die meisten von uns auch nie in echt. Aber wir kennen jemanden, der 400 Tage, also mehr als ein Jahr, in dieser Eiswüste hat verbracht. Der Madis Wieler, Thomas Schenk. Meine Stimme versagt ein bisschen. Am Samstag war er zu Gast im Neo-1-Wochengespräch. Dort hat er erzählt, dass er ein Jahr lang auf einer deutschen Forschungsstation in der Antarktis gelebt hat. Das ganze Gespräch, das könnt ihr schon jetzt nachhören auf unserer Webseite. Und etwa um 20 von 9 erzählt uns der Thomas Schenk, wie es rund um die Forschungsstation hat ausgesehen und auch an was die Forscherinnen und Forscher von dieser Station eigentlich arbeiten. Schön, seid ihr mit uns unterwegs. Im Studio sind Pascal Rupp und ich, Selina Klötzli. Und bevor wir den Abstecher machen in die Antarktis, hören wir natürlich noch ein bisschen Musik. Als erstes gibt es vom Berner Rapper Jule X. Das ist wohl ein Problem. Guten Morgen zusammen.

0: Mit Neo Ace sind wir unterwegs an dem Montagmorgen, der 28. September. Wir haben noch 22 Minuten, nachher ist 9 Uhr. 400 Tage lang bei eiskaltem Wetter und ewigem Schnee und Eis.
1: Offiziell ist es eine Wüste, für mich ist es ein bisschen ein Garten Eden, wenn man ein bisschen genauer hinschaut.
0: Den Garten Eden, wie der Mathis Wieler Thomas Schenk sagt, kennen wir unter dem Namen Antarktis. Der 33-Jährige hat 400 Tage lang, also ein bisschen mehr als ein Jahr, auf einer deutschen Forschungsstation in Antarktis gelebt. Dort war er als Techniker für Technik und für den Unterhalt der Station zuständig gewesen. Kurz vor Weihnachten letztes Jahr ist Thomas Schenk zurückgekommen. Die Antarktis hat sich aber eingebrannt bei ihm. Er kann sich noch ganz genau erinnern, wie es ausgesehen hat dort.
1: Es ist so wie eine weisse Scheibe. Man hat hier sehr Mühe, die Distanz einzuschätzen, weil man keine Referenzen hat. Man weiss nicht, ist es nach, ist es weit weg. Es ist einfach alles gleich. Keine Objekte, wo man sich daran orientieren kann, wie weit oben das man ist. Und dann irgendwann ist doch so ein kleiner Punkt auf einer weissen Platte.
0: Und der kleine Punkt, das sieht die Forschungsstation, mitten im Schnee.
1: Und es ist auch ein kleines Ausrufezeichen auf einem Kontinent, der von uns eigentlich keine Notiz nimmt.
0: Erzählt der Thomas Schenk. Er hat in der Zeit, als er in Antarktis auf dieser Forschungsstation gelebt, zur Technik geschaut. Es hat aber logischerweise auch viele Forscherinnen und Forscher auf so einer Station. Dort, wo der Mathis Wieler war, forschen sie vor allem rund um den Klimawandel.
1: Es ist viel Meteo, dann ist Glaziologie ist etwas ein bisschen dort, dann ist Geophysik. Also sie tun wie zum Beispiel eben messen, wie tut sich das Eis verhalten, der Schnee verhalten, über die Jahre gemessen, so viele Langzeitmessungen.
0: Auch die Luftchemie tun sie forschen auf dieser deutschen Forschungsstation.
1: Dort ist sehr, sehr reine Luft. Das ist so, dort kann man wie die Basiswerte nehmen als Referenz für alle anderen Messungen auf der ganzen Welt. Und dann hat es so ein bisschen Infraschall, also ganz viele eigentlich eigenständige Forschungsprojekte, die einfach die Exklusivität für Antarktis ausnutzen und dort ihre Forschung machen. Tierforschung jetzt auch, mit Pinguinkolonien in der Nähe und oben.
0: Pinguine und oben. Das wäre dann mein Fachgebiet. So herzig. Sonst ist die Erfahrung etwas mehr als ein Jahr lang in Antarktis zu leben, aber alles andere als herzig. Sicher spannend, aber auch herausfordernd. Es ist kalt, es hat keine Menschen rum, außer natürlich die auf der Station. Und man sieht weit und breit nur Schnee und Eis.

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0: Austin von der Escha habt ihr gehört, hier bei uns auf Neo 1, 10 vor 9 haben wir. Und ich denke, es hat doch das ein oder andere Bier gebraucht oder vielleicht schon etwas zum Anstossen. Am Samstagabend hat Jasmin Göhme vom Schwingclub Z Zivil Tau festen. Sie hat den Titel als Königin verteidigt und hat, wie sich's gehört, auch Tau gefestet. Und gleich ist sie dann gestern heute bei uns im Studio vorbeigekommen.
1: Die Hornusser hatten das Fest und sie haben noch einen kleinen Empfang organisiert. Ja, wir haben schon noch ein bisschen gefeiert. Das war schön.
0: Dass sie zum zweiten Mal nacheinander den Titel holt, nach Fern, sei unglaublich.
1: Es ist wunderschön, hat es mir gelangt.
0: Was es braucht hat, dass Jasmin den Titel wieder holen konnte und wie sie das letzte Fest vor der Saison angegangen ist, das hören wir gegen 9 Uhr in den Nachrichten.
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1: Guten Montagmorgen zusammen, es ist 9 Uhr.
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3: Am Mikrofon am Morgen der Pascal Rupp. Sie hat es geschafft. Jasmin Göime vom Schwingclub Z Zivil ist um eine Schwingkönigin. Über 500 Leute sind nicht zufrieden mit der Verkehrslösung zum geplanten Logistikzentrum Zutzisdorf. Und das Wetter heute scheint die Sonne und es wird warm, bis zu 26 Grad am Nachmittag. Jasmin Göime verteidigt ihren Königinnentitel von Fern. Am eidgenössischen Frauenschwingfest im luzernischen Schach am Samstag hat die Emmentaler die Jahreswertung vor Saison für sich entschieden. Bei den Frauen wird die Königin, die über die ganze Saison am meisten Punkte gemacht hat. Der erste Gang hat Jasmin Göime vom Schwingclub Z Zivil gegen Isabelle Egli noch gestellt. Auch Isabelle Egli war schon mal Königin. Es
4: war sicher wichtig, dass ich nicht verloren habe. Gestellt ist natürlich auch immer so fast ein bisschen wie halb verloren. Aber ja, ich wusste, es ist noch alles offen und ja, es entscheidet jeder Gang.
3: Die nächsten Gänge hat Jasmin Göime dann gewonnen. Und so war schon nach dem fünften Gang klar, dass der Emmentaler der Königinnen-Titel auf sicher hat.
4: Also ich selber für mich wusste, den Fünfgang muss ich einfach gewinnen. Und wenn ich dann natürlich gewonnen habe, habe ich schon gewusst. Jetzt reicht es wahrscheinlich, aber ganz definitiv. Bin ich aber gleich froh, wenn mir noch der Trainer sagt, ja, jetzt ist gut.
3: Der Schlussgang verliert Jasmin Göime nachher noch gegen Evelyn Linke. Der Vorsprung von Emmentaler ist aber so viel gross, dass es gleich reicht, der Königinnentitel von Fern zu verteidigen. Im Dezember 2024 hat die Gemeindeversammlung von Krauchtau Ja gesagt zur Überbauungsordnung Zielacher. Jetzt gibt auch der Kanton grünes Licht. Das Amt für Gemeinde und Raumordnung hat die Überbauungsordnung genehmigt, heisst es im Amtsblatt. Auf dem Areal in der Gemeinde Krauchtau ist laut den Plänen eine Wohnüberbauung mit 5 Gebäuden geplant. Am Samstag wird der Belag auf der Emmentalstrasse Konufingen saniert. Der Abschnitt zwischen Kreuzplatz und Kiesematweg ist während der Büze in beide Richtungen gesperrt. Und zwar von Samstagmorgen um 6 Uhr bis am Sonntagmorgen um 6 Uhr, meldet Berner Bau- und Verkehrsdirektion. Der Verkehr wird über Grosshochstädte umgeleitet. Nächstes Kapitel im Streit um das geplante Logistikzentrum Emmenpark in der Gemeinde Utzisdorf. Die GLP Utzisdorf ist nicht zufrieden damit, wie viele Lastwege in Zukunft der Utzisdorf fahren soll und sammelt darum Unterschriften. Um die 560 Personen haben die Petition bis jetzt unterschrieben, meldet die Ortspartei. Sie fordert darum Unterschriften. Um die 560 Personen haben die Petition bis jetzt unterschrieben, meldet die Ortspartei. Sie fordert, dass die Lastwege je nach Ziel

0: Die Sonne scheint heute den ganzen Tag immer wieder, oder besser gesagt eigentlich die ganze Zeit. Es ist auch viel blauer Himmel dazu. Es sind auch die Temperaturen recht mild, sehr sommerlich. Maximal 26 Grad gibt es dann am.
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0: Im Moment müsst ihr nie anstehen, dreht freie Fahrt, kommen gut und sicher ans Ziel.

Mit einem Hungerex durch den Montagmorgen, der Pascal Rupp und ich, Celina Klötzi. Und hier auf Neo 1 setzen wir uns jede Woche mit einem Thema besonders fest auseinander. Diese Woche ist es das Thema Schwangerschaft. Was auf werdende Eltern in den ersten 12 Wochen zukommt und was die Themen sind, die in dieser Zeit am meisten beschäftigen. Wir schauen es zusammen an in unserem Wochenthema zur Schwangerschaft, plus minus um 8:15 Uhr.

0: One Republic mit Need Your Love habt ihr gehört an diesem Montagmorgen, 16 Minuten nach den 9 Uhr. 40 Wochen lang, also rund 9 Monate, ist eine Frau in Regel schwanger. Eine lange Zeit, wo einem im Voraus vielleicht gar nicht so richtig klar ist, was da eigentlich genau auf einem zukommt. Und genau das wollen wir die Woche ändern.
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0: Klar, jede Schwangerschaft verläuft anders, aber es gibt gleich ein paar Sachen, die häufig ähnlich und gleich sind. Vor allem Themen, die während die Eltern beschäftigen. Lara Kipf.
2: Über diese Themen konnte ich unter anderem mit der Sabrina Gerber reden. Sie ist Hebamme bei C'est la vie Hebammenpraxis und Gesundheitszentrum zu Langnau. Von ihr wollte ich wissen, was in den ersten 12 Monaten im Körper passiert und was eine Schwangerschaft emotional mit einem macht.
3: Ja, ich denke, es sind ganz viele Veränderungen, die schon passieren, die manchmal für die Frauen gar nicht so einfach sind, weil man ja häufig noch am Anfang vielleicht gerade nicht über die Schwangerschaft redet. Es sind häufig Sachen wie Müdigkeit, die vielleicht auftreten, erste körperliche Veränderungen. Übelkeit ist häufig auch am Anfang gerade ein Thema. Und auch gerade emotional sicher viele Veränderungen.
2: Sie erleben die erste Schwangerschaftsphase häufig als sehr sensible Zeit, wo die Schwangeren ein Wechselbad der Gefühle erleben.
3: Von vielleicht Freude, aber auch Unsicherheit, mal zurechtkommen mit dieser neuen Verantwortung. Ja, sich auseinandersetzen mit, wie geht es jetzt weiter, was sind die nächsten Schritte, vielleicht wem erzählen ich es eben.
2: Es sei noch immer bei vielen werdenden Eltern ein Tabu, ihrem Umfeld vor den ersten 12 Schwangerschaftswochen davon zu erzählen, ergänzt Corinne Hodu. Sie ist ebenfalls Hebamme und in der Geschäftsleitung von C'est la vie. Weil in dieser ersten Zeit ist das Risiko von einer Fehlgeburt am grössten.
4: Aber genau dann wäre es eigentlich wichtig, zu kommunizieren um einen Arbeitgeber, weil der Arbeitgeber hat viel mehr Verständnis, vielleicht, wenn man es würde kommunizieren würde. Wenn man halt müde ist, wenn es einem schlecht ist, dann käme man das Kind wie beiden Parteien besser.
2: Und man würde Unterstützung und Hilfe vom Umfeld bekommen, wenn es eine Fehlgeburt geben sollte. Das Geheimnis von der Schwangerschaft darum für sich zu behalten, sei manchmal sehr schwierig für die werdende Eltern.
4: Ich denke, manchmal wäre es für die Frauen viel entlastender, wenn sie vielleicht sich öffnen könnten oder eben auch Männer. Ich denke, die Männer vergisst man manchmal in dem Ganzen. Und ich denke, es ist vielleicht auch schwierig, weil man dort so viele verschiedene körperliche und psychisch-seelische Veränderungen erlebt, die man dann wie nicht teilen kann.
2: Ausser natürlich mit einem Gynäkologen, mit einer Gynäkologin oder mit einer Hebamme, erzählt Corinne Hodu von C'est la vie zu Langnau.
4: Also ich denke einfach so, die ersten 12 Wochen erleben wir hier auch viel, wenn wir wirklich Leute haben, die sich dann melden bei uns, Bärli, dass die wahnsinnig froh sind, wenn sie mal einen Ort haben, wo ihnen einfach mal schnell ein bisschen hilft. Das Ganze zusammenfassen und ein bisschen schauen, hey, wo ist ein roter Faden, was sind die nächsten Schritte, was können wir machen, eben auf allen Ebenen, sei es jetzt die Kontrollen, die kommen oder so ein bisschen das Aufgleisen und mal das vorzeigen, hey, was kommt alles auf euch zu.
2: Das sind für werdende Eltern eine grosse Hilfe. Die ersten 12 Wochen vor der Schwangerschaft sind nebst körperlichen Veränderungen also häufig auch mit vielen Fragen, Unklarheiten und Ängsten verbunden, aber natürlich auch mit Vorfreude auf das Baby.
0: Mit den ersten 12 Wochen ist aber erst das sogenannte erste Trimester geschafft. Wie sich der Körper in weiterer Schwangerschaft verändert und was Schwangere betreffend Ernährung, Bewegung und Gesundheit sollten beachten, das hören wir dann morgen. Über die Fehlgeburt selber haben wir übrigens auch schon in einem separaten Wochenthema berichtet. Das könnt ihr nachhören auf unserer Webseite neo1.ch.

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1: Mit Neo Hayes sind wir unterwegs an diesem Montagmorgen, 9:30 Uhr immer. Raus und das schöne Wetter geniessen, das war auch bei den meisten das Programm am Wochenende. Irgendwo herlaufen und auf einer schönen Terrasse merken, du, das ist jetzt gleich noch heiss, da ist Sonne. Der Can Kramer, 16 von Thun, hat bei diesen Plänen aber nicht geholfen. Und wenn ihr jetzt denkt, ja gut, 16, der hat sicher lieber auf dem Handy rumgedrückt, TikToks geschaut, Snapchats verschickt oder irgendein blödes Spiel gegamet, dann liegt er definitiv falsch. Der Can Kramer ist gestern einmal rund um den Thunersee und dann auch noch um den Brienzer See gegangen. Das sind insgesamt 120 Kilometer. Das Ziel, die in 24 Stunden zu arbeiten, hat er. Und das ohne Unterbruch. Das Klischee vom Jugendlichen, der nur ein bisschen chillen will, stimmt hier definitiv nicht.
2: Also ich bin von Kind auf schon ein bisschen mutig war, sage ich mal. Immer Lust gehabt, etwas Crazyes zu machen.
1: Am Wochenende hat er sich wieder so eine Challenge gestellt. Eben die 120 Kilometer in 24 Stunden. Am Samstagvormittag um 10 Uhr ist es losgegangen mit der Umrundung von den zwei Seen. Am Thuner und am Brienzer See. Ausprobieren, schauen, ob das geht. Grenzen austesten, zeigen, was man erreichen kann, wenn man nicht aufgibt. Das macht der Can Kramer von Thun für sich. Aber nicht nur. Mit dieser Aktion hat der 16-Jährige auch Geld gesammelt. Auf der Webseite zum Projekt hat man können spenden.
2: Und zwar für Umweltschutz. Ein deutscher Verein schützt allgemein Tiere auf der ganzen Welt und auch Regenwälder und Eisflächen und alles Mögliche.
1: Vom Geld, das man für das Projekt von Can Kramer konnte spenden, werden 80% für gute Zwecke eingesetzt, 20% für die Ausrüstung, die Ernährung und weitere Kosten des Projekts, heisst es auf der Webseite. Laut ihrer Webseite sind bis jetzt etwas mehr als 1700 Franken zusammengekommen. Und vor diesem Riesenlauf von Can Kramer gibt es dann auch noch ein Video, eine Dokumentation, die dann auf YouTube kommt. Seine Challenge, die 120 Kilometer in 24 Stunden zu arbeiten, hat er nicht erreicht, er hat länger gebraucht. Aber so wie es auf dem Tracking-App ausgesehen, ist er dann gleich noch ins Ziel gekommen gestern. Und so nach über 24 Stunden einfach laufen, ohne Pause, das sind die Beine sicher auch gummig. Hoffentlich kann sich der Can jetzt richtig erholen von dem, bevor er dann neue Projekte und Ideen in Angriff nimmt. Der 16-Jährige war zu Besuch bei uns im Studio letzte Woche, was er als nächstes ausheckt. Und wie er sich auf den Lauf um die zwei Seen das Wochenende vorbereitet, wir haben es schon berichtet. Nachher hören könnt ihr es auf neo1.ch.

0: Do I have to say the words von Bryan Adams, ein Song aus den 90er Jahren, ist das hier bei uns auf Neowaves. Und ein Song, der zwar nicht in den 90er, aber gleich auch schon vor einem Zeitchen ist in, den schauen wir jetzt genauer zusammen an.
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0: Nicole Gerber weiss da, um welchen Song es geht.
2: Die Karriere des französischen DJ und Produzent DJ Snake ist nicht gelaufen. Er war so ein bisschen im Elend und hat sich dann noch genau einen Monat Zeit gegeben, den ganzen August, um zu überlegen, ob er aufhören Musik oder gleich nicht. Das hat er in einem Interview im französischen Fernsehen erzählt.
3: Il y a trois ans, moi, je voulais limite arrêter, quoi, quitter le business de la musique. Et je me suis pris la tête sur un mois d'août où je suis resté en studio tous les jours, où j'ai voulu voir personne. J'ai dit, bon, après le mois d'août, j'arrête, je fais autre chose.
2: Und er hat plötzlich das Glück in Form von Lady Gaga an die Türe geklopft. Der DJ Snake hat für sie einen Song produziert. Von dann an ist es gelaufen für den DJ Snake und zusammen mit dem Justin Bieber hat er sogar einen internationalen Nummer 1-Hit gelandet. Don't you give up, no. «Let Me Love You» ist im April 2016 rausgekommen, subito auch weltweit die Charts geschossen, auch bei uns in der Schweiz. Und übrigens, wenn ein Song richtig gut ist, dann funktioniert er auch in einer Akustikversion, sprich nur mit Gitarre.

hier bei uns auf Neo 1 habe ich Let Me Love You nicht in ihrer akustischen Version, sondern in ihrer Club-Version vom DJ Snake und dem Justin Bieber parat. Die beiden waren vor genau 10 Jahren während 4 Wochen auf Platz 1 der Schweizer Charts.

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0: Dua Lipa mit Training Season habt ihr gehört hier bei uns auf Neo 1 an diesem Montagmorgen. Wir gehen auf die Zähne zu.
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2: Am Mikrofon am Morgen der Pascal Rupp. Sie hat es geschafft. Die Jasmin Gäume vom Schwingclub Z Zivil ist um eine Schwingkönigin. Über 500 Leute sind nicht zufrieden mit der Verkehrslösung zum geplanten Logistikzentrum Zutzisdorf. Und das Wetter heute scheint die Sonne und es wird warm bis zu 26 Grad am Nami. Jasmin Gäume verteidigt ihren Königinnentitel von fern. Am eidgenössischen Frauenschwingfest im luzernischen Schach am Samstag hat die Emmentaler die Jahreswertung vor Saison für sich entschieden. Bei den Frauen wird die Königin, die über die ganze Saison am meisten Punkte gemacht hat. Der erste Gang hat Jasmin Gäume vom Schwingclub Z Zivil gegen Isabelle Egli noch gestellt. Auch Isabelle Egli war schon mal Königin gewesen.
3: Es war sicher wichtig, dass ich nicht verloren habe. Gestellt ist natürlich auch immer so fast ein bisschen wie halb verloren. Aber ja, ich wusste, es ist noch alles offen und ja, es entscheidet jeder Gang.
2: Die nächsten Gänge hat Jasmin Gäume dann gewonnen. Und so war schon nach dem fünften Gang klar, dass der Emmentaler der Königinnen-Titel auf sicher hat.
3: Also ich selber für mich wusste, den fünften Gang muss ich einfach gewinnen. Und wenn ich dann natürlich gewonnen habe, habe ich schon gewusst, jetzt längt es wahrscheinlich, aber ganz definitiv. Bin ich aber gleich froh, wenn mir noch der Trainer sagt, ja, jetzt ist gut.
2: Der Schlussgang verliert Jasmin Gäume näher noch gegen Evelyn Linke. Der Vorsprung von Emmentaler ist aber so viel gross, dass es gleich längt, der Königinnentitel von fern zu verteidigen. Im Dezember 2024 hat die Gemeinsversammlung von Krauchtau Ja gesagt zur Überbauungsordnung Zielacher. Jetzt gibt auch der Kanton grünes Licht. Das Amt für Gemeinde und Raumordnung hat die Überbauungsordnung genehmigt, heisst es im Amtsblatt. Auf dem Areal in der Gemeinde Krauchtau ist laut den Plänen eine Wohnüberbauung mit 5 Gebäuden geplant. Am Samstag wird der Belag auf der Emmentalstrasse zu Konufingen saniert. Der Abschnitt zwischen Kreuzplatz und Kiesematweg ist während der Büze in beide Richtungen gesperrt. Und zwar von Samstagmorgen um 6 Uhr bis am Sonntagmorgen um 6 Uhr, meldet die Berner Bau- und Verkehrsdirektion. Der Verkehr wird über Grosshochstädte umgeleitet. Nächstes Kapitel im Streit um das geplante Logistikzentrum Emmenpark in der Gemeinde Utzisdorf. Die GLP Utzisdorf ist nicht zufrieden damit, wie viele Lastwege in Zukunft der Utzisdorf fahren sollen und sammelt darum Unterschriften. Um die 560 Personen haben die Petition bis jetzt unterschrieben, meldet die Ortspartei. Sie fordert, dass die Lastwege je nach Ziel jeweils den kürzesten Weg zur Autobahn nehmen. Heisst 80% Richtung Gerlafingen, 20% Richtung Utzisdorf-Kilberg. Der Bundesrat und die Kantone Bern und Solothurn haben sich aber darauf geeinigt, dass nur 40% der Lastwagen über solothurnisches Gebiet und 60% über bernisches und damit der Utzisdorf sollen fahren. Die GLP Utzisdorf wird die Petition Mitte Oktober der Berner Regierungsrätin Aline Trede übergeben.
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0: Mit blauem Himmel und Sonne sind wir in den Tag reingestartet und so hören wir hinein die auch wieder auf. Der Menti ist freundlich und sonnig bei sommerlich warmen Temperaturen von maximal 26 Grad. Tanami.
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0: Ich habe eine Meldung von der Hauptstrasse, und zwar von Kandersteg, mal 26 Grad. Tanami.
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0: Ich habe eine Meldung von der Hauptstrasse, und zwar von Kandersteg, Autoverlad Mühlen zwischen

Mundartmusik, die ihr hört in der nächsten Stunde. Und auch Schweizer Musik auf Englisch von der Joya Marlene, Next to You, ebenfalls mit dabei in der nächsten halben Stunde. Und mit dem Hit Where is my husband von der Ray starten wir dann in die Stunde Musik.

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1: Grüß euch zusammen, es ist 11 Uhr. Die Nachrichten, die gehört ihr von Pascal Rupp.
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3: Anfang November sind um die Berner Sports Awards. Der Samuel Erni fällt den Tigers 8 bis 10 Wochen. Und das Wetter, heute gibt es einen Sommertag. Mit viel Sonne gibt es bis zu 26 Grad. Anfang November sind um die Sports Awards vom Kanton Bern. Eine Fachjury wählt die Siegerinnen und Sieger von den jeweiligen Kategorien. In den Nachwuchskategorien kann die Bevölkerung auch heuer wieder mitreden, schreibt der Kanton Bern in einer Mitteilung. Ab Anfang Oktober gibt es ein Online-Voting. Das zählt 2/5, die Stimme vor Fachjury 3/5. Zu den Nominierten in der Kategorie Nachwuchssportlerin vom Jahr gehören unter anderem die Bärauer Hürdenläuferin Mina Hirsbrunner, die Niederbipper Inlineskaterin Manisha Kurt und die Sportschützin Alina Schmidt von Heimischwang. Bei den Männern gehört der Rubiger Kanut Tim Redling zu den Nominierten. Den Samstag und Sonntag geht es auf dem Brunnenplatz zu Twil um Schweizer Käse. Zum 20. Mal ist der Käse Meritotto. Jeweils vom 10 Uhr morgens bis um 5 Uhr am Abend zeigen mehr als 20 Käsereien und weitere Ausstellende ihre Spezialitäten, meldet die Organisation Switzerland Cheese Marketing. So zu dabei sind unter anderem die Napfkäse aus Lutheren, die Dorfkäse durch den Rot oder der Käseladen Weissachen. Ein E-Trottifahrer hat sich gestern Abend zu Bolligen bei einem Unfall schwer verletzt. Der Mann ist umgekehrt. Wieso, ist noch nicht klar, schreibt die Berner Kantonspolizei in einer Mitteilung. Für die Unfallbüze war die Strasse im Gässliacher mehrere Stunden gesperrt gewesen. Ja, aber die ÖV-Branche unterstützt die Vorlage Verkehr 45, will aber mehr Geld vom Bund für den ÖV. Es müsse weiter ins Schienennetz investiert werden, sagen der Verband Öffentlicher Verkehr, die SBB und die BLS heute an einer gemeinsamen Medienkonferenz. Das Geld, das der Bund einplant, reicht laut der Branche aber nicht. Ohne zusätzliches Geld drohen schon ab Anfang der 20-30er Jahre Verzögerungen bei beschlossenen Projekten, sagen die ÖV-Verantwortlichen. Wer seine Krankenkasse regelmässig wechselt, spart am meisten Geld. Zu diesem Schluss kommt die Versicherungs- und Vorsorgegruppe AXA in einer Auswertung. Die Analyse zeigt, Versicherte, die ihre Grundversicherung regelmässig wechseln, profitieren langfristig mehr als die, die nur einmal wechseln. Das Bundesamt für Gesundheit gibt morgen heraus, wie hoch die Krankenkassenprämien nächstes Jahr sind. Und eine Meldung vom Sport-Eishockey, der Samuel Erni fällt die SCL Tigers rund 8 bis 10 Wochen. Das zeigen die medizinischen Untersuchungen, meldet Langnauer heute. Der 35-jährige Verteidiger hat sich Ende vor Vorbereitung am Unterkörper verletzt. In der Meisterschaft hat der Erni die Saison noch nicht gespielt.
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1: Der Mänti ist und bleibt freundlich und sonnig. Bei sommerlich warmen Temperaturen von maximal 26 Grad am Nachmittag. Und auch Dienstag und Mittwoch sieht es eigentlich freundlich aus, einfach mit etwas mehr Wolken als heute. Die Temperaturen sind auch angenehm warm mit so 24 Grad. Am Donnerstag da kehrt es auch ein bisschen, hat mehr Wolken und es kommt nach langem Auen auch wieder mal ein bisschen regnen.
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1: Da habe ich noch eine Meldung aus dem Berner Oberland. Und zwar Kandersteg Autoverlad Mühlen zwischen Frutigen und Reichenbach. Hat es einen Unfall gegeben. Die Straße ist dort in beide Richtungen gesperrt. Sonst sieht es aber eigentlich ruhig aus hier im Neo 1 Land. Ein Gruß ins Auto, haben die Sorge unterwegs. Ab der 11:30 übernimmt Lou Kissling hier im Neo 1 Studio und unterwegs. Ab der 11:30 übernimmt Lou Kissling hier im Neo 1 Studio und begleitet euch zusammen mit

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2: Hallo zusammen, jetzt da immer halb 12.
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2: Ja, und dann ist er auch schon wieder durch, der dritte Abstimmungssonntag vom Jahr. Die Stimmbevölkerung sagt zweimal Nein zur Ernährungsinitiative und der Neutralitätsinitiative. Das Berner Stimmvolk sagt dazu Nein zur Bildungsinitiative. Das Pascal Rupp, hat es da überhaupt gestern ein Ja gegeben?
4: Ja, in anderen Kantonen schon auch. Und Haufen Gemeinden haben ja gesagt zu Projekten in der Gemeinde. Bei der Gemeinde hier in der Region ist eigentlich fast alles genehmigt worden. Unter anderem sagt Vechigen Ja zu 15 Millionen Franken für ein Schulprojekt.
2: 15 Millionen ist ein Haufen Geld. Für was braucht die Gemeinde das genau?
4: Es geht um die Schulanlage Utzigen-Littenwil. Mit dem Geld gibt es ein neues Schulhaus, einen neuen Kindergarten und die Turnhalle wird saniert. Ich konnte mit der Gemeindepräsidentin Nadja Lützenschwab reden, was sie zum Ja, das übrigens deutlich war, sagt. Das hören wir um 12 Uhr in den Nachrichten.
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2: Da ist im Moment die Strasse gesperrt. Auf der Hauptstrasse Kandersteg, Autoflatmühlen Richtung zwischen Frutigen und Reichenbach im Kandertal. Da sind beide Richtungen. Dort hat es einen Unfall gegeben. Aber eine Umfahrung, die ist eingerichtet. Da müsst ihr gerade im Moment ein bisschen Geduld haben. Kandersteg beim Autoflatmühlen Richtung Frutigen zwischen Reichenbach im Kandertal.
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2: Und ab jetzt mit euch unterwegs, hier an diesem letzten Montag im September, bin ich zusammen mit dem Pascal. Hallo zusammen.
4: Ciao zusammen.

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Der Adam Lambert mit Ghost Town hier bei Neo 1. Und sie da hier ist ein Superstar schlechthin. Taylor Swift gehört zu den erfolgreichsten KünstlerInnen weltweit. Sie begeistert Millionen von Menschen und füllt die grössten Stadien auf dieser Welt. Und in der Nacht auf heute hat die 36-jährige Geschichte geschrieben. Sie gewinnt Los Angeles an den MTV Video Music Awards einen Preis für Video of the Year und einen Preis auch für Artist Director Honors, also eine Auszeichnung für Video des Jahres für ihren Song The Fate of Ophelia. Damit hat Taylor Swift insgesamt 33 VMAs, mehr als jeder andere Künstler oder Künstlerin in der Geschichte der Video Music Awards. Ja, und gleichzeitig feiert Madonna ein spektakuläres Comeback. Die 68-Jährige gewinnt gerade 7 Awards, darunter Artist of the Year. Und sie ist das erste Mal nach 23 Jahren wieder auf einer VMAs-Bühne gestanden und performt das unter anderem noch zusammen mit der Sabrina Carpenter. Ja, und gleichzeitig hat es auch für die Band Nirvana einen grossen Moment gegeben. Die US-amerikanische Band rund um den verstorbenen Kurt Cobain bekommt den Preis in der Kategorie Video Vanguard Award 2026. Einer der wichtigsten Ehrenpreise an den MTV Video Music Awards. Heisst, den Preis bekommen nur die, die prägenden Einfluss auf Musikvideos hatten. Diese Nacht haben sich also alles, was Rang und Namen hat, in der Musikbranche versammelt. Die 43. MTV Video Music Awards Los Angeles sind also für heute wieder Geschichte. Und darum geht's für euch gerade jetzt. Die Band, die den Ehrenpreis bekommen hat, Nirvana mit Smells Like Teen Spirit aus dem 91.

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1: Jetzt haben wir 12.
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3: Der Mittag mit dem Pascal Rupp. Utzig überkommt ein neues Schulhaus. Das Jahr vor Bevölkerung zeigt dem Gemeinderat, dass er auf dem richtigen Weg ist. 19 Einsprachen gegen das geplante Windrad in der Gemeinde Eriswil. Und das Wetter dann gibt es einen Haufen Sonne und wird bis zu 26 Grad warm. Gleich überkommt Utzig ein neues Schulhaus. Die Gemeinde Vechigen nimmt gestern den Kredit von 15 Millionen Franken an. Und das deutlich mit über 76%. Mit dem Geld gibt es ein neues Schulhaus, einen neuen Kindergarten und die Turnhalle wird saniert. Der Gemeinderat sei froh, dass das Stimmvolk den Kredit hat angenommen. Und das auch noch deutlich, sagt die Vechiger Gemeindepräsidentin Nadja Lützel-Schwab.
4: Das bestätigt dem Gemeinderat auch, dass die eingeschlagene Richtung mit der Sanierung dieser Schulanlage auch wirklich richtig war.
3: Es zeigt auch, dass die Bevölkerung hinter der Schulstrategie des Gemeinderats mit verschiedenen Schulstandorten steht.
4: Wo eben jetzt wir den Schulstandort im oberen Gemeindegebiet Utzigen-Littenwil auch sanieren können, so wie man das auch dazu mal der Bevölkerung auch versprochen hat, als man das Schulhaus Littenwil geschlossen hat, dass eben dafür der Schulstandort Utzigen-Littenwil gestärkt wird. Und jetzt können wir das Versprechen noch einlösen.
3: Erklärt Gemeindepräsidentin von Vechigen Nadja Lützel-Schwab. Im Sommer nächstes Jahr wird die Gemeinde Vechigen loslegen mit den Baubüzen beim Schulhaus Utzigen-Littenwil. Eriswil wird ein bis zu 225 Meter hohes Windrad aufstellen. Wir haben auch schon berichtet. Bis Anfang letzte Woche ist das Baugesuch dazu öffentlich aufgelegen. 19 Einsprachen sind reingekommen, schreibt die Gemeinde Eriswil auf Anfrage von Neo 1. Darunter sind Institutionen wie BirdLife, Pro Natura, die Stiftung Landschaftsschutz, die Gemeinde Lauteren oder der Gegnerverein Windpark, aber auch einzelne Private. In den Einsprachen geht es querbeet um die verschiedensten Themen. Beispielsweise wird kritisiert, dass die Pläne zu wenig genau sind oder dass der Standort nicht geeignet ist. Die Einsprachen bringen insgesamt keine Überraschungen mit sich, heisst es vor Gemeinde. Als nächstes gibt es Einsprachenverhandlungen. Ende November soll die Eriswiler Stimmbevölkerung über das Windrad entscheiden. Grünes Licht vom Bund für das Tram von Bern auf Ostermundigen. Das Bundesamt für Verkehr gibt Baubewilligung für die knapp 4,5 Kilometer lange Neubaustrecke. Damit soll es jetzt zügig losgehen mit Bauen, meldet die TBO AG heute. Ein Zusammenschluss von Bernmobil, der Stadt Bern und der Gemeinde Ostermundigen. Die Baubewilligung ist aber noch nicht rechtskräftig. Es läuft noch eine 30-tägige Beschwerdefrist. Gibt es Beschwerden, wäre als nächstes das Bundesverwaltungsgericht dran. Das neue Tram soll die Buslinie ersetzen. Die Stimmberechtigten von Ostermundigen, Bern und dem Kanton haben das Projekt in den Jahren 2016 bis 2018 genehmigt. Weil das Projekt komplex ist und wegen Einsprache hat sich das Bewilligungsverfahren in die Länge gezogen. Cyberangriff auf die SRG. Unberechtigt sind ja Daten von SRF-Mitarbeitenden aus dem 2020 gekommen. Betroffen sind Stand jetzt rund 340 aktuelle und ehemalige Mitarbeitende, meldet die SRG. Es geht um Namen, Funktionen und zum Teil Kontaktdaten. Sensible Informationen wie persönliche Passwörter oder Finanz- und Bankdaten sind nicht betroffen. Auch nicht journalistische Quellen oder Recherchedaten. Die SRG hat die betroffenen Leute informiert, untersucht den Angriff und hat Anzeige gemacht.
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1: Das Wetter heute, das ist mehrheitlich sonnig und mild, bei um die 26 Grad. Ab und zu ziehen ein paar Schleierwolken noch durch und gegen Abend nehmen die Wolken dazu. Darum hat es den Mond Dienstag ein bisschen mehr Wolken rum. Aber auch da drückt die Sonne immer wieder eins durch die Wolken durch. Das dann bei Höchstwerten um die 24 Grad.
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1: Im Moment braucht es viel Geduld. Die Hauptstrasse, der Kantersteig beim Autoverlad, ist in beide Richtungen gesperrt, das zwischen Frutigen und Reichenbach im Kantertal. Dort hat es einen Unfall gegeben. Ich wünsche euch ganz viel Geduld.
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1: 1. Gestern hat es bei vielen auch nur eins.
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1: Gestern hatte es bei vielen auch nur ein Thema.

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0: Wir haben vier Top 12 und ihr hört Neo 1. Grosse Enttäuschung bei den einen, grosse Freude bei den anderen. Gestern war Abstimmungssonntag.
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0: National, kantonal und von den Gemeinden. Laufend sind Ergebnisse reingekommen. Wir schauen nochmal zurück auf den Abstimmungssonntag und liefern einen Überblick. Pascal Rupp, du hast gestern für uns tickert und Interviews gemacht. Jetzt zuerst zu den nationalen Vorlagen. Da war die Sache ja schon recht früh klar gewesen.
2: Genau, ein Kanton nach dem anderen hat die beiden Initiativen, die Neutralitätsinitiative und die Ernährungsinitiative, abgelehnt. Wer die Abstimmungskarte jetzt anschaut, sieht vor allem eins: rot. Bei der Neutralitätsinitiative sagen schlussendlich alle Kantone und 70,2% der Stimmenden Nein.
3: Dieses Ergebnis ist kein Votum gegen die Neutralität. Die Schweiz war gestern neutral. Sie ist heute neutral und sie wird es auch in Zukunft bleiben,
2: sagt der Bundesrat Ignazio Cassis zu diesem Resultat. Auch bei der Ernährungsinitiative sagen alle Kantone Nein. Insgesamt lehnen 72,5% die Initiative ab.
4: Die Diskussion über die Zukunft unserer Ernährung und unserer Landwirtschaft wird weitergehen. Der Bundesrat will verantwortungsbewusst dazu beitragen, im Geiste der Offenheit und auf der Suche nach ausgewogenen Lösungen,
2: erklärt der Bundesrat Guy Parmelin.
0: Machen wir weiter mit der kantonalen Abstimmung. Da reden wir hier im Kanton Bern von Bildungsinitiativen. Und die Initiative ist abgelehnt.
2: Genau, knapp 60% von denen, die sie abstimmen, haben ein Nein in die Urne gelegt. Aus allen 10 Verwaltungskreisen gibt es ein Nein. Heisst, die Qualität der Bildung kommt nicht in die Berner Verfassung. Für den Berner Bildungsdirektor Reto Müller zeigt das Ergebnis, dass die Bevölkerung keinen Qualitätsartikel in der Verfassung will.
5: Also insofern glaube ich, dass es nicht darum ist gegangen, zu sagen, nein, wir wollen die Anliegen nicht ernst nehmen, sondern einfach, dass wir das nicht wollen, via Verfassung festgehalten haben.
0: Auch diverse Gemeinden haben gestern noch über verschiedene Sachen entschieden. Kannst du uns da auch noch einen Überblick geben?
2: Auf alle Abstimmungen von hier in der Region gehe ich nicht ein. Das findet ihr alles auf unserer Webseite neo1.ch im Ticker oder in den einzelnen Artikeln. Ich fokussiere mich jetzt auf zwei Gemeinden. Zum einen Langnau. Die Gemeinde kann das Grundwasserpumpwerk Moos verschieben. Die Langnauer Stimmbevölkerung nimmt die 2,5 Millionen Franken für das Projekt deutlich an. 83,6% sagen ja. Der Gemeindepräsident Walter Sutter sagt dazu:
6: Es ist sehr erfreulich, wenn es über 80% gibt. Das zeigt die Richtigkeit von unserer Wasserversorgung. Ich glaube, das sind wir alle in den Sommer, die es noch nicht gelernt haben, dürfen lernen oder erkennen, dass halt einfach Wasser unsere wichtigste Lebensgrundlage ist.
2: Und die Stimmberechtigten von Ostermundigen sagen ja zum geplanten Hochhaus, das fast 70 Meter hoch sein soll und praktisch nur aus Holz besteht. Knapp 80% stellen sich hinter das Werkstatthaus. Die Gemeindeplanerin Claudia Hauswirt:
7: Wir haben natürlich mit dem Berner Tower schon ein prominentes Beispiel für ein Hochhaus, wo wir den Weg schon mal haben beschritten mit einem Hochhaus. Und ich glaube, das Werkstatthaus ist am richtigen Ort, eine Siedlungsentwicklung nach innen.
2: Ostermundigen gibt die Überbauungsordnung jetzt im Kanton, wo sie auch noch genehmigen muss. Das zuständige Amt entscheidet in diesem Zusammenhang auch über die 6 Einsprachen, die im Moment noch hängig sind.
0: Ein Nein hat es gestern zu Grosshochstädten gegeben, um was es ist gegangen. Und alles Weitere zum Abstimmungssonntag gibt es auf unserer Webseite.
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1: Ciao zusammen, wir haben auch bei 1. Am Mic für euch geht jetzt Pascal Rupp.
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3: Die Berner Delegation holt an der Berufsweltmeisterschaft der WorldSkills 12 Auszeichnungen. Darunter sind 2 Goldmedaillen. Der Weltmeistertitel holen sich der Sanitärinstallateur Matthias Steiner von Lissach und die Hotelkommunikationsfachfrau Fina Niebergall. Dazu kommen 3 Bronzemedaillen und 7 Medals of Excellence. Die Medaillen bekommen laut den Organisierenden die, die gezeigt haben, dass sie Weltklasse-Standards erreichen können. Der Berner Regierungsrat ehrt die Teilnehmenden aus dem Kanton Bern im Dezember, schreibt die bernische Bildungsdirektion. Die Stadt Thun bekommt zum dritten Mal die Auszeichnung als kinderfreundliche Gemeinde. Sie hat das Label von UNICEF Schweiz und Liechtenstein für die nächsten 4 Jahre, meldet die Stadt. Sie setzt mit dem Aktionsplan 15 Massnahmen zum Thema um. Und noch Sport-Eishockey, der Samuel Erni fehlt die SCL Tigers rund 8 bis 10 Wochen. Das zeigen die medizinischen Untersuchungen, meldet Langnauer heute. Der 35-jährige Verteidiger hat sich Ende vor Vorbereitung am Unterkörper verletzt. In der Meisterschaft hat der Erni die Saison noch nicht gespielt.
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1: Aktuell haben wir gerade so 20 Grad. Am Nami ist ein bisschen mehr, da warten rund 26 Grad auf uns. Dazu ist das Wetter freundlich mit viel Sonnenschein. Morgen sind dann ein bisschen mehr Wolken rum und verdecken ab und zu die Sonne. Sonst bleibt es aber auch da freundlich und trocken bei rund 24 Grad.
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1: Und da müsst ihr besonders viel Geduld haben, ist im Moment braucht es Geduld, das auf der Hauptstrasse Kandersteg beim Autoverlad. Die ist nämlich beide Richtungen gesperrt, die Hauptstrasse, das zwischen Frutigen und Reichenbach im Kandertal. Dort hat es einen Unfall gegeben, darum müsst ihr da sicher im Moment bis zu einer Viertelstunde mehr einberechnen.
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1: Wenn es ums Schwingen geht, da ist es bei den Frauen anders als bei den Männern quasi. Da, wo bei den Männern der König der ist, der am Eidgenössischen gewinnt, gibt es bei den Frauen jede Saison eine Königin. Heisst, die in der Jahreswertung am besten ist, gewinnt. Und Jasmin Göme vom Schwingclub Z Zivil hat ihren Titel am Samstag als Schwingerkönigin von Fern können verteidigen. Wie es für Jasmin Göme war, ihr Ziel, auch heuer wieder Schwingerkönigin zu werden, das hat sie uns gestern Abend im Interview mit Neo 1 erzählt. Wir hören noch gerade in der nächsten halben Stunde ein. Für euch am Mikro der Pascal und ich bin Lou. Hallo zusammen.
3: Ciao zusammen.

0: Der David Guetta, die BB Rex und der J Balvin hat er gerade hier gehört bei Neo Ace mit Say My Name.
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0: Die Sonne, die gibt schon feierlich Vollgas. Jetzt Ralf Rickli vom Meteotest in Bern. Wie warm wird es das am Nachmittag?
2: Ja, den Nachmittag dürfen wir im Oberaargau und Wasseramt etwa 26 Grad erwarten. Das gilt auch für das Luzerner Hinterland. In den Gräben rund um den Napf dürfte es ein bisschen weniger warm sein. Dort haben wir jetzt schon den Schattenwurf vom September als Hindernktor. Im Moment ist es so, dass es ungefähr ausgeglichen ist mit der Temperatur zwischen Langnau und dem Napf. Und den Nachmittag überholen dann eben die Temperaturen in den Tallagen, die vom Napf. Auf dem Napf aktuell 17 Grad.
0: Und wie sieht es aus? Nehmen wir das schöne Wetter für die nächsten Tage mit?
2: Wir nehmen das trockene Wetter mit in die nächsten Tage. Dienstag und Mittwoch bringen ein bisschen mehr Schleierwolken, zum Teil auch mittelhohe Wolkenfelder, und die schlucken das Sonnenlicht. Fazit: Es gibt morgen und übermorgen noch etwa 4 bis 6 Sonnenstunden maximal. Temperatur nochmal bis 25 Grad, die Luftmasse ist die gleiche. Und am Donnerstag, da kommt dann ein bisschen mehr Gewölk daher. Ab und zu ein bisschen Regen, ein paar Millimeter sind da zu erwarten. Und die Temperatur da dann gegen 20 Grad zurück.
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0: Forgive, Forget vom Musikprojekt Caligula habt ihr gehört, hier bin ich Ways. 6 Gänge, ein Ziel und am Ende wieder die Krone. Oder ja, der goldene Kranz. Die Jasmin Göime vom Schwingclub Z-Zivil hat am Samstag am eidgenössischen Frauen- und Mädchen-Schwingfest zu Schachen wieder zugeschlagen. Die Bernerin gewinnt die Jahreswertung und darf sich zum zweiten Mal in Folge Schwingerkönigin nennen. Für die Jasmin Göime war es eine riesengroße Erleichterung, dass sie das geschafft habe. Erzählt sie uns gestern bei einem Besuch im Neo 1 Studio.
1: Für mich war es so ein bisschen an diesem Tag. Ich habe einfach so ein bisschen Gang für Gang genommen, habe einfach probiert, mein Bestes zu geben. Ich habe auch mir immer gesagt, am Schluss gewinnt einfach die Beste ist. Und ja, es ist wunderschön, hat es mir gelangt.
0: Und das ist sie, die Beste. Und gleich hat sie nicht damit gerechnet, dass es ihr heuer auch wieder gelingt.
1: Ich glaube, jetzt gerade so anfangs vom Jahr, ja, ist es mir ja noch nicht so gelaufen. Und ich habe dann einfach gewusst, dass ich muss mehr Gas geben muss. Und dann Ende Jahr wieder vorher mit der Big Big Series Jahreswertung, das war sicher für mich auch schon ein gutes Erreichen vom Ziel gewesen. Aber jetzt noch den Titel können zu bestätigen, ist natürlich schon, es zeigt, dass sich der Aufwand, den man das ganze Jahr hat betrieben, sich auch lohnt. Und es war immer mein grosses Ziel gewesen, Königin zu werden. Und jetzt noch das zweite Mal ist natürlich noch mal besonders.
0: So, Jasmin Göime. Schwingerkönigin ist sie geworden, weil bei den Frauen die der Titel holt, der durch die ganze Saison durch am meisten Punkte macht. Und genau das ist am Samstag am eidgenössischen Frauen- und Mädchenschwingfest Schachen der Fall gewesen. Wie die neue Schwingerkönigin 2026 diesen Sieg gefeiert hat, das hat sie uns ebenfalls erzählt. Ihr könnt es nachhören auf neo1.ch.

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1: Ciao zusammen, jetzt ist es eins.
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3: Der Mittag mit dem Pascal Rupp. Utzig überkommt ein neues Schulhaus. Das Jahr vor der Bevölkerung zeigt dem Gemeinderat, dass er auf dem richtigen Weg ist. 19 Einsprachen gegen das geplante Windrad in der Gemeinde Eriswil. Und das Wetter den Ami gibt es einen Haufen Sonne und wird bis zu 26 Grad warm. Gleich überkommt Utzig ein neues Schulhaus. Die Gemeinde Vechigen nimmt gestern den Kredit von 15 Millionen Franken an. Und das deutlich mit über 76%. Mit dem Geld gibt es ein neues Schulhaus, einen neuen Kindergarten und die Turnhalle wird saniert. Der Gemeinderat sei froh, dass das Stimmvolk den Kredit hat angenommen. Und das auch noch deutlich, sagt die Vechiger Gemeindepräsidentin Nadja Lützel-Schwab.
4: Das bestätigt dem Gemeinderat auch, dass die eingeschlagene Richtung mit der Sanierung dieser Schulanlage auch wirklich richtig war.
3: Es zeigt auch, dass die Bevölkerung hinter der Schulstrategie des Gemeinderats mit verschiedenen Schulstandorten steht.
4: Und eben jetzt haben wir den Schulstandort im oberen Gemeindegebiet, die Utzigen-Littenwil, auch können sanieren, so wie man das so dazu mal der Bevölkerung auch versprochen hat, als man das Schulhaus Littenwil geschlossen hat, dass eben dafür der Schulstandort Utzigen-Littenwil gestärkt wird. Und jetzt können wir das Versprechen noch einlösen.
3: Erklärt Gemeindepräsidentin von Vechigen, Nadja Lützel-Schwab. Im Sommer nächstes Jahr wird Gemeinde Vechigen loslegen mit den Baubüzen beim Schulhaus Utzigen-Littenwil. Eriswil wird ein bis zu 225 Meter hohes Windrad aufstellen. Wir haben auch schon berichtet. Bis Anfang letzte Woche ist das Baugesuch dazu öffentlich aufgelegen. 19 Einsprachen sind reingekommen, schreibt Gemeinde Eriswil auf Anfrage von Neo1. Darunter sind Institutionen wie BirdLife, Pro Natura, die Stiftung Landschaftsschutz, die Gemeinde Lauteren oder der Gegnerverein Windpark, aber auch einzelne Private. In den Einsprachen geht es querbeet um die verschiedensten Themen. Beispielsweise wird kritisiert, dass die Pläne zu wenig genau sind oder dass der Standort nicht geeignet ist. Die Einsprachen bringen insgesamt keine Überraschungen mit sich, heisst es vor Gemeinde. Als nächstes gibt es Einsprachenverhandlungen. Ende November soll die Eriswiler Stimmbevölkerung über das Windrad entscheiden. Grünes Licht vom Bund für das Tram von Bern auf Ostermundigen. Das Bundesamt für Verkehr gibt Baubewilligung für die knapp 4,5 Kilometer lange Neubaustrecke. Damit soll es jetzt zügig losgehen mit Bauen, meldet TBO AG heute. Ein Zusammenschluss von Bernmobil, der Stadt Bern und der Gemeinde Ostermundigen. Die Baubewilligung ist aber noch nicht rechtskräftig. Es läuft noch eine 30-tägige Beschwerdefrist. Gibt es Beschwerden, wäre als nächstes das Bundesverwaltungsgericht dran. Das neue Tram soll die Buslinie ersetzen. Die Stimmberechtigten von Ostermundigen, Bern und dem Kanton haben das Projekt in den Jahren 2016 bis 2018 genehmigt. Weil das Projekt komplex ist und wegen Einsprache hat sich das Bewilligungsverfahren in die Länge gezogen. Cyberangriff auf die SRG. Unberechtigte sind ja Daten von SRF-Mitarbeitenden aus dem 2020 gekommen. Betroffen sind Stang jetzt rund 340 aktuelle und ehemalige Mitarbeitende, meldet die SRG. Es ging um Namen, Funktionen und zum Teil Kontaktdaten. Sensible Informationen wie persönliche Passwörter oder Finanz- und Bankdaten sind nicht betroffen. Auch nicht journalistische Quellen oder Recherchedaten. Die SRG hat die betroffenen Leute informiert, untersucht den Angriff und hat Anzeige gemacht.
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1: Das Wetter heute Nachmittag ist mehrheitlich sonnig und mild, bei um die 26 Grad. Ab und zu ziehen ein paar Schleierwolken durch und gegen Abend nehmen die Wolken dazu. Darum hat es den Mond Dienstag ein bisschen mehr Wolken rum. Aber auch hier drückt die Sonne immer wieder eins durch die Wolkendecke durch. Das bei Höchstwerten um die 24 Grad.
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1: Da sieht es gut aus, ihr könnt störungsfrei weiterfahren. So, und das war es von mir. Ich bin Lou, wir hören uns morgen wieder. Jetzt aber wünsche ich euch zuerst mal auf einen ganz guten Nachmittag. Habt Sorge und ade zusammen.

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1: Grüß euch miteinander, es ist 2. Ihr kommt es top informiert durch den Montagnachmittag, dank der Sarina Welti.
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1: Niederbipp sagt Ja zu den digitalen Stromzählern, auch wenn es gleich noch ein bisschen Gegenwind hat gegeben. Fertig mit unerreichbar im Flugzeug. Die Swiss bietet jetzt Internet an und die Sonne die ist heute fleissig am Scheinen bei um die 26 Grad im Nami. Die Haushalte in der Gemeinde Niederbipp bekommen digitale Stromzähler. Die Stimmbevölkerung sieht gestern Ja zum Kredit von 2,9 Millionen Franken. Schon vor der Abstimmung war klar, dass Niederbipp die sogenannten Smart Meter muss suchen tun. Das schreibt das Energiegesetz vom Bund vor. Gleichwohl hat es diese Abstimmung noch gebraucht. 63,6% der NiederbipperInnen, die sie stimmen, sagen Ja. Mit einem Ja hat auch Gemeindepräsidentin Sibyl Schönmann gerechnet.
3: Ich bin aber froh, dass es wirklich deutlich ist und Gegenstimmen, die ich sehe, sind vielleicht einfach grundsätzlich gegen Neuerungen oder haben es Wunder genommen, was jetzt passieren würde, wenn das nicht angenommen werden würde.
1: Genau auf das hätte aber auch die Gemeinde keine Antwort gehabt. Gleichwohl haben 444 Personen ein Nein zu den digitalen Stromzählern in die Urne gelegt, ob schon die Gemeinde grundsätzlich gar keine Wahl hat.
3: Es ist sicher auch so, dass sich die Bürger nicht gerne vorschreiben lassen, was sie machen müssen. Und in diesem Fall ist es halt so gesehen. Und ich nehme das auch ein bisschen so zur Kenntnis, dass sie halt finden, sie haben nicht gerne Sachen, die man ihnen einfach auferlegt und sie eigentlich grundsätzlich gar nicht gross selber entscheiden können.
1: Sibyl Schönmann und der Gemeinderat von Niederbipp gehen davon aus, dass die Leute darum nicht per se gegen die digitalen Stromzähler, also die Smart Meter, sind. Jetzt gehen sie hinter die konkrete Planung und dann die Umsetzung. In der Nacht vom Samstag auf den Sonntag haben in Thun am Bahnhof zwei Gruppen zusammen geschlägelt. Dabei haben sich zwei Personen leicht verletzt. Die Polizei war im Einsatz und hat drei Personen verwünscht. Zum Klären, was genau passiert ist, sucht die Kantonspolizei Bern. Gemäss der Mitteilung gibt es aber Zeugen und Zeuginnen. Passiert sei es etwa um 3:30 in der Nacht bei den Bussen am Bahnhof Thun. Der Kanton Freiburg rechnet mit einem schwarzen Null nächstes Jahr. Dass die Rechnung aber aufgeht, muss der Kanton einen grossen Batzen an Rückstellungen auflösen. Gemäss Budget rund 90 Millionen Franken. Das Geld hat der Kanton von früheren Gewinnausschüttungen von Schweizerischen Nationalbank getrennt. Die Finanzen von Freiburg sind schon länger angespannt. Die Regierung will aber nicht mit den Steuern hochen. Als nächstes muss jetzt noch das Parlament das Budget annehmen. Ab heute können Passagiere in gewissen Flugzeugen von Swiss im Internet surfen und Nachrichten schicken. Der erste Flug mit Internetzugang sei heute von Zürich auf Thessaloniki, Griechenland geflogen. Das Ziel von Swiss ist es, dass bis Ende 2029 alle Flugzeuge den Zugang zum Internet haben. Das ist für alle Passagiere von Swiss gratis. Die Verbindung läuft über einen Starlink-Satellit, der im Weltall ist. Dann noch Sport ist okay. Aber Mittwoch ist die Schweizer Frauen-Nazi Euro-Hockey-Tour im Einsatz. Dort spielen die Schweizerinnen gegen Schweden, Finnland und Tschechien. Jetzt hat die Trainerin der Schweiz heute ihr Aufgebot für das Vorbereitungsturnier in Finnland bekannt gegeben. Weiterhin in Nazi mit dabei ist der Rötenbacher Saskia Maurer, der sonst beim SCB im Goal steht. Sonst gibt es aber 4 Änderungen im Team. Nicht mit dabei sind Alina Martit, Annik Büchi, Luisa Waser und Jade Surdetz. Sie sind verletzt oder krank.
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4: Ja, mitten im Herbst ist es heute ein richtiger Sommertag. 8 bis 10 Sonnenstunden, die wir heute geniessen können. Dazu wird es mit 26 Grad eben richtig sommerlich. Am Dienstag und am Mittwoch geht es gerade weiter mit 25 Grad und viel Sonne, aber dann schon ein bisschen mehr Wolken als heute. Noch ein bisschen mehr Wolken gibt es am Donnerstag, dann könnte es dann lokal mal ab und zu ein bisschen Regen geben. Im Verlauf der Woche geht das Thermometer ein bisschen zurück, es bleibt aber über 20 Grad.
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4: Tipptopp in Sachen auf der Straße. Wir haben keine Meldungen, haben Sorge unterwegs.
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4: 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Ja, wir starten jetzt ganz gemütlich in einer Stunde Musik hier bei Neo 1 mit der Amaya Glore Hurting. Wir hören uns dem 3 wieder, eben Lara Kipf. Bis später.

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0: In My Arms, das ist Musik von der Kylie Minogue. Hier bin ich auch wünsche euch einen guten Menti. Jetzt ist 3. Wir kommen top informiert durch den Menti Nachmittag. Dank der Sarina Welti.
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2: Niederbipp sagt Ja zu den digitalen Stromzählern, auch wenn es gleich noch ein bisschen Gegenwind hat gegeben. Fertig mit unerreichbar im Flugzeug. Die Swiss bietet jetzt Internet an und die Sonne die ist heute fleissig am Scheinen bei um die 26 Grad im Nami. Die Haushalte in der Gemeinde Niederbipp bekommen digitale Stromzähler. Die Stimmbevölkerung sagt gestern Ja zum Kredit von 2,9 Millionen Franken. Schon vor der Abstimmung war klar, dass Niederbipp die sogenannten Smart Meter muss suchen tun. Das schreibt das Energiegesetz vom Bund vor. Gleichwohl hat es diese Abstimmung noch gebraucht. 63,6% der NiederbipperInnen, die sie stimmen, sagen Ja. Mit einem Ja hat auch Gemeindepräsidentin Sibyl Schönmann gerechnet.
3: Ich bin aber froh, dass es wirklich deutlich ist und Gegenstimmen, die ich sehe, sind vielleicht einfach grundsätzlich gegen Erneuerungen oder haben es Wunder genommen, was jetzt passieren würde, wenn das nicht angenommen werde.
2: Genau auf das hätte aber auch die Gemeinde keine Antwort gehabt. Gleichwohl haben 444 Personen ein Nein zu den digitalen Stromzählern in die Urne gelegt, obschon die Gemeinde grundsätzlich gar keine Wahl hat.
3: Es ist sicher auch so, dass sich die Bürger nicht gerne vorschreiben lassen, was sie machen müssen. Und in diesem Fall ist es halt so gesehen. Und ich nehme das auch ein bisschen so zur Kenntnis, dass sie halt finden, sie haben nicht gerne Sachen, die man einfach auferlegt und sie eigentlich grundsätzlich gar nicht gross selber entscheiden können.
2: Sibyl Schönmann und der Gemeinderat von Niederbipp gehen davon aus, dass diese Leute darum nicht per se gegen die digitalen Stromzähler, also die Smart Meter, sind. Jetzt gehen sie hinter die konkrete Planung und dann die Umsetzung. In der Nacht vom Samstag auf den Sonntag haben in Thun am Bahnhof zwei Gruppen zusammen geschlägelt. Dabei haben sich zwei Personen leicht verletzt. Die Polizei war im Einsatz und hat drei Personen verwünscht. Zum Klären, was genau passiert ist, sucht die Kantonspolizei Bern. Gemäss der Mitteilung gibt es aber Zeugen und Zeuginnen. Passiert sei es etwa um 3:30 in der Nacht bei den Bussen am Bahnhof Thun. Der Kanton Freiburg rechnet mit einem schwarzen Null nächstes Jahr. Dass die Rechnung aber aufgeht, muss der Kanton einen grossen Batzen an Rückstellungen auflösen. Gemäss Budget rund 90 Millionen Franken. Das Geld hat der Kanton von früheren Gewinnausschüttungen von der Schweizerischen Nationalbank dann getan. Die Finanzen von Freiburg sind schon länger angespannt. Die Regierung will aber nicht mit den Steuern hochen. Als nächstes muss jetzt noch das Parlament das Budget annehmen. Ab heute können die Passagiere in gewissen Flugzeugen von Swiss im Internet surfen und Nachrichten schicken. Der erste Flug mit Internetzugang ist heute von Zürich auf Thessaloniki, Griechenland geflogen. Das Ziel von Swiss ist es, dass bis Ende 2029 alle Flugzeuge den Zugang zum Internet haben. Das ist für alle Passagiere von Swiss gratis. Die Verbindung läuft über einen Starlink-Satellit, der im Weltall ist. Denn auch Sport ist okay. Aber Mittwoch ist die Schweizer Frauen-Nazi-Jahr Euro-Hockey-Tour im Einsatz. Dort spielen die Schweizerinnen gegen Schweden, Finnland und Tschechien. Jetzt hat die Trainerin der Schweiz heute ihr Aufgebot für das Vorbereitungsturnier in Finnland bekannt gegeben. Weiterhin in Nazi mit dabei ist der Rötenbacher Saskia Maurer, der sonst beim SCB im Goal steht. Sonst gibt es aber 4 Änderungen im Team. Nicht mit dabei sind Alina Martit, Annik Büchi, Luisa Waser und Jade Surdetz. Sie sind verletzt oder krank.
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0: Abgesehen von ein paar einzelnen Schleierwolken ist das Wetter heute Nachmittag sehr sonnig und vor allem auch sehr mild. Die Höchstwerte um die 26 Grad. Es gibt eine klare Nacht, darum kühlt es ab. Wir starten so mit rund 10 Grad in die Dienstag. Am Morgen und am Mittwoch gibt es nochmal sehr sonniges Wetter, allerdings mit ein bisschen mehr Wolken als noch heute. Es wird aber auch wieder mild mit Gebung über 20 Grad.
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0: Grösses Auto, wir haben keine Meldungen.
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0: 1. Es ist vermutlich die grösste Veränderung im Leben eines Menschen. Ja, die fährt eben schon mit einem positiven Schwangerschaftstest an, weil dann verändert sich im Körper schon dieses und jenes. Wir schauen diese Woche die Schwangerschaft ein bisschen genauer an und hören jemanden im Viertel ab, was genau sich in diesen ersten drei Monaten verändert. Mit noch unterwegs, der Name Clara Kipf. Ciao zusammen.

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0: Musik aus dem Graubünden von 77 Bombay Street Yellow Bus begleitet uns hier bei NL1 durch den Montagnachmittag. Es ist fast gleich, wie wenn man in die Schule kommt, einen neuen Job anfängt oder zum ersten Mal in ein Sporttraining geht. Ja, dann weiss man nicht so recht, was auf einem zukommt. Und es ist zwar nicht ganz zu vergleichen mit dem, was wir diese Woche darüber reden, aber eure Schwangerschaft ist einem im Voraus vielleicht gar nicht so richtig klar, was da eigentlich auf einem zukommt. Klar, jede Schwangerschaft verläuft anders. Aber es gibt gleich ein paar Sachen, die häufig ähnlich und gleich sind. Vor allem Themen, die werden die Eltern beschäftigen.
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0: Über diese Themen konnte ich unter anderem mit der Sabrina Gerber reden. Sie ist Hebamme bei der CeLaVie Hebammenpraxis und Gesundheitszentrum zu Langnau. Von ihr wollte ich wissen, was in den ersten 12 Monaten im Körper passiert und was eine Schwangerschaft emotional mit einem macht.
2: Ja, ich denke, es sind ganz viele Veränderungen, die schon passieren, die manchmal für die Frauen gar nicht so einfach sind, weil man ja häufig noch am Anfang vielleicht gerade nicht über die Schwangerschaft redet. Es sind häufig Sachen wie Müdigkeit, die vielleicht auftreten, erste körperliche Veränderungen. Übelkeit ist häufig auch am Anfang gerade ein Thema. Und auch gerade emotional sicher viele Veränderungen.
0: Sie erleben die erste Schwangerschaftsphase häufig als sehr sensible Zeit, wo die Schwangeren ein Wechselbad von den Gefühlen erleben.
2: Von vielleicht Freude, aber auch Unsicherheit, mal zurechtkommen mit dieser neuen Verantwortung. Ja, sich auch auseinandersetzen mit, wie geht es jetzt weiter, was sind die nächsten Schritte, vielleicht wem erzählen ist eben.
0: Es sei noch immer bei vielen werdenden Eltern ein Tabu, ihrem Umfeld vor den ersten 12 Schwangerschaftswochen davon zu erzählen, ergänzt Corinne Hodu. Sie ist ebenfalls Hebamme und in der Geschäftsleitung von CeLaVie. Weil in dieser ersten Zeit ist das Risiko von einer Fehlgeburt am grössten.
3: Aber genau dann wäre es eigentlich wichtig zu kommunizieren um einen Arbeitgeber, weil der Arbeitgeber hat viel mehr Verständnis vielleicht, wenn man es würde kommunizieren. Wenn man halt müde ist, wenn es einem schlecht ist, dann käme es ging wie beiden Parteien besser.
0: Und man würde Unterstützung und Hilfe vom Umfeld bekommen, wenn es eine Fehlgeburt sollte geben. Das Geheimnis von der Schwangerschaft darum für sich zu behalten, sei manchmal sehr schwierig für die werdende Eltern.
3: Ich denke, manchmal wäre es für die Frauen viel entlastender, wenn sie vielleicht könnten sich öffnen oder eben auch Männer. Ich denke, die Männer vergisst man manchmal in dem Ganzen. Und ich denke, es ist vielleicht auch schwierig, weil man dort so viele verschiedene körperliche und psychisch-seelische Veränderungen erlebt, die man dann nicht teilen kann.
0: Ausser natürlich mit einem Gynäkologen, mit einer Gynäkologin oder mit einer Hebamme, erzählt Corinne Hodu von CeLaVie zu Langnau.
3: Also ich denke einfach so, die ersten 12 Wochen erleben wir hier auch viel, wenn wir wirklich Leute haben, die sich dann melden bei uns, Bärli, dass die wahnsinnig froh sind, wenn sie mal einen Ort haben, der ihnen mal schnell ein bisschen hilft. Das Ganze zusammenfassen und ein bisschen schauen, hey, wo ist ein roter Faden, was sind die nächsten Schritte, was können wir machen, eben auf allen Ebenen, sei es jetzt die Kontrollen, die kommen oder so ein bisschen das Aufgleisen und mal das Vorzeigen, hey, was kommt alles auf euch zu.
0: Das sei für werdende Eltern eine grosse Hilfe. Die ersten 12 Wochen vor der Schwangerschaft sind nebst körperlichen Veränderungen also häufig auch mit vielen Fragen, Unklarheiten und Ängsten verbunden, aber natürlich auch mit Vorfreude auf das Baby. Die grösste Angst ist natürlich, dass werden die Eltern ein Baby verlieren. Über die Fehlgeburt selber haben wir in einem separaten Wochenthema schon ausführlich berichtet. Das ganze Wochenthema könnt ihr nachhören bei uns auf der Webseite neo1.ch.
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1: Wie gut könnt ihr andere Sprachen? Zum Beispiel Italienisch oder auch Französisch. Der Robert Arba von Obergoldbach, der kann es sehr gut.
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1: Unter anderem mit dem Robert Arba reden wir den Mond, Selina Klötzli.
3: Geschichten und vor allem Menschen aus der Region liegen uns von Neo 1 am Herzen. Darum reden wir auch alle Woche mit spannenden Leuten. Die Woche und darum am Morgen plaudern wir mit dem Robert Arba von Obergoldbach. Der 58-Jährige ist dreisprachig aufgewachsen, darum sind Sprachen schon immer wichtig für ihn. Eine Zeit hat er bei einem Grossunternehmen als Werbetexter gewerkt und hat dort auch immer mal wieder ins Übersetzen einschneiden. Und das hat ihm fein ein bisschen gebesselt.
4: Irgendwann habe ich gefunden, so jetzt stürze ich mich wieder ins kalte Wasser und gründe einfach mal ein Büro.
3: Was der Robert Arba von Obergoldbach mit dieser Einzelfirma hat angeboten und wie er sein Sprachtalent noch für andere Sachen einsetzt, das gehört er morgen Morgen. Ebenfalls Thema am Dienstag, Schwangerschaft. Steht die Woche im Zentrum in unserem Neo1-Wochenthema. Morgen Morgen stellen wir uns die Frage, was dürfen Schwangere noch und was lassen sie gescheiter sein?
5: Also was ich vielen Frauen sage, die sind nicht krank, aber die sind einfach in anderen Umständen.
3: Sagt Corinne Hodu, die bei der Selavie Hebammenpraxis ihre Geschäftsleitung ist. An was sich die Schwangeren können orientieren können, wir klären morgen Morgen auf. Und dazu schauen wir dann auch noch mal zurück auf das Wochenende, dass in die World Skills, also die Berufsweltmeisterschaften in Shanghai, zu einem Ende kommen. Wie viele Medaillen die Schweiz hat abgestaubt und welcher Kandidat aus dem Neo-Eisland sogar Gold hat geholt, das haben wir schon berichtet. Morgen, da gehen wir dann Ende noch so ein bisschen auf die emotionale Schiene. Wir wollen wissen, wie hat die Belina Reusser, eine Restaurantfachfrau aus Thun, die Wettkampftage in China erlebt.
6: Ein absolut krasses Erlebnis mit so vielen Eindrücken und Momenten, die man sonst auf jeden Fall nie bekommt.
3: Was ihre und ihren Eltern besonders ist geblieben und so ein paar kleine Side-Stories haben wir dann ebenfalls parat morgen Morgen. In Dienstag startet der Morgen zusammen mit Luke Kissling und Jasmin Wüttrich.
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0: Die Schweizer Musik von der Rihanna, Kaffee Crème, begleitet uns hier bei NL1 durch diesen wunderschönen Montagnachmittag. Der eine ist gerade irgendwo in den Bergen am Wandern, die andere genießt die Sonne daheim auf dem Balkon und die dritten fahren mit dem Velo über den Emmentaler Höger oder liegen in den Herbstferien am Strand. Ja, das haben sie natürlich alles gefötelt und auf den sozialen Medien gepostet, so dass die auch alle wissen, was sie gerade machen und wie schön, dass sie es gerade haben. In der heutigen Zeit, da teilen wir ja wirklich fast alles. Und das hat der Bastian Baker zum Anlass genommen für seinen neuen Song «Stories Untold». 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In der heutigen Zeit, in der wir fast alles teilen, feiert der Bastian Baker die Geschichten, die nur den Menschen gehören, die sie zusammen erlebt haben. Es geht um wertvolle Erinnerungen und gemeinsame Momente. Erinnerungen und Momente, die eben einfach zwischen den Menschen weiterleben, die uns wichtig sind, ohne dass sie jemals weiterverzählt werden. Der Lausanner Musiker hat sich für den neuen Song also ein weiteres Mal inspirieren lassen. Etwas, das er ganz gut kann.
1: Ich glaube, Inspiration kommt jeden Tag ein bisschen. Nachher musst du einfach Zeit nehmen, um die Inspiration etwas zu machen. Ich habe immer Ideen, ich habe immer Melodie im Kopf, ich habe immer Sachen, die ich gerne darüber reden
0: möchte. In seinem neuesten Song, der letzten Freitag rauskam, wird er über die Erinnerungen und Momente reden, die wir nicht weiter erzählen. Wie das klingt, das hören wir jetzt hier bei NL1. Das ist der Bastian Baker mit «Stories Untold».

0: Tom Gregory mit Fingertips hier bei Neo 1, 10 vor 4 haben wir an diesem Montagnachmittag. Ich denke, mittlerweile ist Jasmin Gäumer vom Schwingclub Zivil wieder fit. Ja, sie hat am Wochenende auf jeden Fall toll etwas zu feiern gehabt. Zum zweiten Mal nacheinander ist sie Schwingerkönigin geworden. Am eidgenössischen Frau- und Mädchenschwinger im luzernischen Schach am Samstag ist schon nach dem 5. Gang klar gewesen, Jasmin Gäumer ist, wie letztes Jahr, Schwingerkönigin. Die Bernerin gewinnt das Fest zwar nicht, ist aber in der Jahreswertung zuvorderst und kann ihren Titel darum verteidigen. Dass sie das hat geschafft, sei unglaublich.
1: Es ist wunderschön, hat es mir gelangt.
0: Vor dem eidgenössischen Frauenschwingfest war noch alles offen gewesen. Darum hat Jasmin Gäumer probiert, möglichst ruhig an das eidgenössische zu gehen.
1: Ich habe einfach so ein bisschen Gang für Gang genommen, habe einfach probiert, mein Bestes zu geben.
0: Aber eben schon nach dem 5. Gang war klar gewesen, sie kann sich der Titel als Schwingerkönigin nach dem 25. auch heuer wieder sichern. Und als zweifache Schwingerkönigin hat es natürlich auch eine Party gegeben nach dem Schwingfest am Samstagabend.
1: Die Hornusser hatten das Fest und sie haben noch wie einen kleinen Empfang organisiert. Ja, wir haben schon noch ein bisschen gefeiert, das war schön. Das
0: soll ja auch so sein, nach einem sättigen Erfolg und all diesen Leistungen durch den ganzen Sommer durch.
1: Nach dieser Saison, es ist gleich, also ja, Juli, August haben wir relativ viel Schwingfest gehabt. Es war eine strenge Zeit und jetzt ist es so wie vorbei und ja, das ist natürlich schön, wenn man noch ein bisschen zusammen feiern kann.
0: Jasmin Gäumer vom Schwingclub Zivil hat durch die ganze Saison durch am meisten Punkte gemacht und ist darum zum zweiten Mal in Folge Schwingerkönigin geworden. Auch wenn sie das eidgenössische Frauen- und Mädchenschwingen letzten Samstag nicht gewonnen hat, hat sie also allen Grund zum Feiern gehabt und hat sich dann sicher ein bisschen vor Party müssen erholen.

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0: Kill it to my heart, Taylor Dane, hier bei Neu 1. Guten Moment, den Nachmittag wünsche ich, es ist 4.
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2: Der Name mit der Sarina Welti, grüße euch wohl. Das Obergericht gibt das Urteil nach einer Stecherei im Emmental bekannt. Fahrt das historische Boschi auch nächstes Jahr noch auf die Mosek. Und heute ist es sonnig bei um die 26 Grad. Vor 6 Jahren haben zwei Brüder einen anderen Mann in Zierlibach im Emmental mit zwei Säbel angegriffen. Jetzt hat das Berner Obergericht die beiden wegen schwerer Körperverletzung verurteilt, wie es heute im Urteil heisst. Die Tatwaffen waren außergewöhnlich. Die beiden Männer haben zwei antike, 81 cm lange Säbel genommen und den zuerst auch noch geschliffen. Mit denen haben sie dann den anderen Mann angegriffen und den Kopf verletzt. Andere Personen seien dann dazwischen, sodass das Opfer konnte flüchten. Offenbar haben die drei Krach gehabt wegen einer Altmetallsammlung. Das Gericht verurteilt die beiden Täter zu 3 Jahren Knast. Davon müssen sie mindestens 16 Monate abhocken. Die beiden Bulgaren seien nicht an der Verhandlung dabei gewesen. Sie leben aktuell in Bulgarien bzw. in Schweden. Neben der Haftstrafe dürfen die zwei auch für 9 Jahre nicht in die Schweiz eichen. So tönen sie im Sommer an 7 Sonntagen Alben zwischen Langnau, Biglen und der Mosek. Diesen Sonntag fährt das historische Boschi für diese Saison zum letzten Mal auf die Mosek. Ob das die letzte Fahrt der Saison oder komplett die letzte Fahrt ist, ist aktuell noch nicht klar. Es kommt darauf an, ob der Verein die Konzession für nächstes Jahr überkommt oder nicht, heisst es heute in der Mitteilung. Die Bewilligung wird das zuständige Bundesamt dann wieder für 10 Jahre ausstellen. Aktuell hat der Verein aber noch nichts gehört. Seit 10 Jahren gibt es die Fahrten im alten Boschi auf die Mosek. Pro Jahr fahren rund 600 Personen mit dem Boschi mit. Ab auf die Schlöf, das geht in Bern ab dem Samstag wieder. Die Stadt schreibt heute, dass die Eisbahn Weiermaß Haus das Wochenende auftut und in die Saison startet. Auf geht aber nur auf das Hockeyfeld. Das Eisfeld für die Schlöfle ist noch nicht nachher. Gemäss der Stadt Bern hat es im Kühlsystem ein Leck gegeben. Darum geht das zweite Eisfeld erst Anfangs Woche auf. Heuer können die Berner und Bernerinnen das erste Mal auch wieder bei der Sportanlage KWD auf das Eis. Die hat die Stadt in den letzten 2 Jahren saniert. Die offizielle Eröffnung ist für den 17. Oktober geplant. Trockenheit ist eines der Dauerthemen heuer. Und das merken auch die Schiffe. Vor allem im Rhein hat es zu wenig Wasser für die Güterschiffe. An gewissen Orten im Deutschen hat es so viel wenig Wasser wie noch gar nie. Zoe Tasovali berichtet.
3: Vor allem zwischen St. Goar und Mainz in Rheinland-Pfalz gibt's kaum Wasser. Die wenigen Schiffe, die dort noch durchkommen, können deutlich weniger laden. Das trifft vor allem Raffinerien und Chemie- und Stahlwerke, die große Mengen über den Rhein transportieren. Laut einem Experten des Instituts der deutschen Wirtschaft sind wichtige Lieferwege inzwischen weitgehend unterbrochen. Etwas Hoffnung gibt's aber. In Köln sollen die Wasserstände zum Ende der Woche wieder steigen, in Kaub am Mittelrhein ab dem kommenden Wochenende.
2: Und das gäbe Auswirkungen für die Schweiz, heisst vom Touring Club Schweiz. Ein Haufen Produkte kommen über den Rhein in die Schweiz. Die sind in den letzten Monaten toll teurer geworden. Besonders spürt man das bei den Benzinpreisen, die ob sie gehen. Alleine weil der Transport teurer ist, sind die Preise für Benzin 15 Rappen pro Liter ob sie.
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4: Ein paar Schleierwolken, sonst aber wunderbares Wetter mit blauem Himmel, viel Sonnenschein und doch sehr warme Temperaturen. Die Höchstwerte sind bei 26 Grad heute Nachmittag. Der Dienstag und der Mittwoch kommen sehr ähnlich daher, auch wieder mehrheitlich freundlich, wobei es dann mehr Wolken rum hat als noch heute. Es bleibt aber weiterhin warm mit um die 5, 26 Grad. Dann ab dem Donnerstag kommen dann noch mehr Wolken und lokal gibt es ja mal einen Gutschregen.
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4: Etwa eine halbe Stunde verliert ihr auf der Autobahn Bern Richtung Zürich. Zwischen Kriegstedt und Wangen an der Aare, da stehen wegen Verkehrsüberlastung. Und auch ein bisschen Geduld braucht es auf der A5 Bio Richtung Solothurn. Zwischen Solothurn Ost und der Verzweigung Lauterbach, da stocken es ebenfalls wegen Verkehrsüberlastung. Viel Geduld und kommt gut an euer Ziel.
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4: Im Studio Zarina Welti und ich, Lara Kipf. Wir begleiten euch mit diesem schönen Berner, respektive Emmentalerdeutsch, muss man bei dir sagen, Zarina, durch den Mänti-Nami. Alles andere würde auch ein bisschen schwierig, oder redest du irgendeine andere Sprache fließend?
2: Das würde ich sehr gerne können, aber nein.
4: hast du nicht so eine Begabung für Sprache?
2: Definitiv nicht. Schon in der Schule war ich definitiv mehr Zahlenmensch gewesen, obwohl ich eben ehrlich, ja, sehr, sehr fest Freude haben oder eben Freude haben am Emmentalerdeutsch oder im Berndeutsch. Aber als Fremdsprachige habe ich immer Mühe gehabt.
4: Das ist blöd, weil wäre in den Ferien halt schon noch gäbig. Ja, jetzt, da uns andere halt vielleicht ein bisschen gäbiger bräuchte, wenn es jetzt um die Sprache geht. Das Robert stimmt. Arba von Obergoldbach, er ist einfach dreisprachig aufgewachsen. Das ist jetzt ein bisschen fies.
2: Fair.
4: Ja. Er erzählt uns etwa im vierten Abend im Neo-1-Portrait von seiner Kindheit mit verschiedenen Sprachen und inwiefern die Sprachen noch heute eine Rolle in seinem Leben spielen. Bis dahin unter anderem neue Musik von Tiffany Harris, Vertigo. Ciao zusammen.
2: Salut.

0: 16 Minuten nach der 4 haben wir schon an diesem wunderschönen Montagnachmittag. Grüße euch miteinander.
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0: Wieso kommt jetzt die dem Montagnachmittag Regionalradio mit Französisch? Ganz einfach wegen Robert Arba von Obergoldbach. Er hat eine welsche Mutter, einen italienischen Vater und ist in Biel aufgewachsen. Die Sprache war beim heute 58-Jährigen also schon als klein ein Thema gewesen. Und das hat sich bis heute durchgezogen.
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0: Heute arbeitet Robert Arba als Übersetzer und Autor. Dass es ihn in diese Richtung verschlägt, das war zwar nicht von Anfang an klar gewesen, und gleich hat sich in der Kindheit schon ein bisschen abzeichnet.
3: Ich bin einfach mehrsprachig aufgewachsen. Das war ein ganz wichtiges Thema in unserer Familie. Das ist auch sehr gefördert worden. Also meine Eltern haben wirklich darauf Wert gelegt, dass wir die drei Sprachen auch lernen. Aber auch, dass wir sie sehr sortieren. Also meine Mutter hat einfach nicht wollen, dass das so ein Mischmasch wird. Das hört man manchmal bei Leuten, die mehrsprachig aufgewachsen sind, dass es immer hin und her wechselt. Oder ein Satzteil ist so und ein Satzteil ist so. Und auf das hat man daheim sehr geschaut, dass man die Sprachen wirklich pflegt, also richtig lehren.
0: Das Flair für Sprachen ist dem heute 58-Jährigen also schon früh mit auf den Weg gegeben worden. Außerdem hat er schon als Klein gerne Geschichten erzählt.
3: Ich war wirklich so eines von diesen fantasievollen Kindern, wo man einfach eine Schachtel Lego herstellen konnte. Und mach mal und beschäftige dich mal selber damit. Das hat bei mir funktioniert, sehr gerne. Und das hat schon so dazu geführt, dass meine Schwester ist aber so, ist mein erstes Publikum gewesen. Also ich habe Geschichten erfunden mit Lego-Figuren und habe Welten gebaut und wir haben Schiffsexpeditionen gemacht und die Schwester ist dort gehockt und hat einfach zugelassen.
0: Und wenn es dann auch um Schiffsexpeditionen gegangen ist?
3: Dann sind wir ins Wohnzimmer gezügelt, weil dort natürlich der blaue Teppich war und man mehr konnte spielen. Also es hat sehr früh angefangen und dann hat das typische gerne Aufsätze geschrieben. Das ist ja der Klassiker, ich glaube, das sieht jeder, der schreibt.
0: Und auch das Lesen selber ist beim Robert Arba, der zu Biel aufgewachsen ist, in der Kindheit ein grosses Thema gewesen. Angefangen hat die Leidenschaft mit verschiedenen Comics.
3: Auf diese Art habe ich zum Beispiel gelernt, Italienisch lesen. Meine Eltern hatten Bekannte, die Comic-Fans waren. Und wenn sie zu Besuch kamen, haben sie ihre italienischen Comics bei uns vorbeigebracht. Eben Mickey Mouse halt auf Italienisch, Topolino. Und das war so mein Einstieg ins Italienische.
0: Sprachen begleitet Robert Arba schon sein ganzes Leben lang. Und gleich hat nebst allem Italienisch, Französisch und Deutsch auch einfach das Kindsein Platz gehabt.
3: Ich hatte wirklich sehr offene und sehr liebe Eltern, die uns auch viele Freiheiten gelassen haben. Also ich war nicht so ein überwachtes Kind, ich hatte eigentlich sehr viel Freiheit, sehr viel machen können. Sehr viel spielen, das war wirklich sehr schön gewesen.
0: Eine schöne Kindheit prägt von Tränen verschiedener Sprachen. Deutsch, Italienisch und Französisch. Und diese Sprachen braucht er noch heute als Übersetzer und Autor. Vorher hat Robert Arba von Obergoldbach beruflich aber noch etwas anderes gemacht. Was? Das erzählt er uns morgen.
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1: Halb fünf haben wir an dem Montag, 28. September, wo wir gerade voll in der Herbstferien im Kanton Bern stecken.
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1: Auch gleich reden wir jetzt über die Schuhs Arena. Bist du gern gegangen?
3: Ja, tatsächlich. Ich bin sehr, sehr gerne in die Schuhe.
1: Ja, ich muss jetzt sagen, bei mir ist es, glaube ich, so ein bisschen. Manchmal ja, manchmal nein. Ich glaube, ich kann es nicht unbedingt sagen, ja, ich bin mega gerne gegangen oder gar nicht. Nicht selten heisst ja Alben, das haben recht viel mit der Lehrerin und Lehrer zu tun, die man hatte. Ja, je nachdem, gehst du halt gerne in die Schule oder nicht.
3: Ja, das ist sicher so, dass gewisse Lehrer oder Lehrerinnen mehr liegen, andere dafür vielleicht ein bisschen weniger. Aber ich habe das Gefühl, es liegt vor allem auch ein bisschen am Fach.
1: Würde ich definitiv auch sagen. Und hast du das Gefühl, du bist wie gut auf das Berufsleben vorbereitet gewesen? Also wenn du jetzt müsstest eine Schule eine Note geben, wie würde die aussehen?
3: Uiuiui. Das ist vielleicht ein bisschen heikel, weil ich bin ja quasi auch im Sendegebiet in die Schule und dann hören die vielleicht.
1: Ja, dann wissen sie es jetzt, wenn du das sagst.
3: Nein, also ich habe auch noch das 10. gemacht nach der Schule. Das hat auf jeden Fall sehr gut, aber ich glaube auch mehr einfach, dass ich ein bisschen älter geworden drum. Ich habe schon das Gefühl, eigentlich bin ich gut auf das Berufsleben vorbereitet gewesen. Ich bin gerne in die Schule, gute Lehrer gehabt. 5,5 könnte ich auch geben.
1: Im Atlantis. Das klingt sehr, sehr gut. Ja, jetzt die Qualität von der Bildung ist ja die letzten paar Wochen im Kanton Bern ein grösseres Thema gewesen.
3: Ja, definitiv. Wegen der Berner Bildungsinitiative. Die Qualität der Bildung hätte eben in die Verfassung des Kantons sollen. Also konkret die hohe Qualität. Das Berner Stimmvolk hat gestern das ein bisschen anders gesehen, hat die Initiative deutlich abgelehnt. Wir sind dann hören bei Pro und Contra, wieso dass sie im Kern von Sachen mehr oder weniger der gleichen Meinung sind. Ihr gehört es dann bei uns im Feierabend.
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1: Auch hinten sehr freundliches Wetter mit ganz viel Sonne, aber auch geniessen. Die Temperatur immer noch so bei um die 26 Grad. Wenn die Sonne aber dann verschwindet, dann wird es dann natürlich frischer. In der Nacht sinkt das Thermometer auf etwa 10 Grad. Also zuerst ein frischer Start in die Dienstag, aber auch dann kommt dann ziemlich gleich die Sonne zum Vorschein. Wird ja wieder wärmer auf etwa 25 Grad. Morgen hat es allerdings ein bisschen mehr Wolken um als noch heute.
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1: Etwa eine halbe Stunde mehr Zeit müsst ihr auf der Autobahn Bern Richtung Zürich einplanen. Zwischen Kniegstedt und Wangen an der Aare, da stauen sie. Und dann stocken sie auf der A5 Richtung Solothurn. Zwischen Solothurn Ost und der Verzweigung Lauterbach wegen Verkehrsüberlastung.
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1: Wer ist in seinem Beruf der Beste oder die Beste von der ganzen Welt? Das haben letzte Woche rund 1400 junge Berufstalente untereinander ausgemacht. Auch 5 Leute aus dem Neo 1 Land waren an der World Skills Shanghai dabei gewesen, unter anderem der Matthias Steiner von Leissach.
5: Ich hoffe es und ich glaube so sehr, dass es für eine Medaille enden könnte. Ja.
1: Hat der Sanitärinstallateur direkt nach dem Wettkampf gesagt. Und sein Gefühl hat ihn nicht getäuscht.
6: Congratulations to the gold medalist from Switzerland, Matthias Steiner!
1: Der Matthias Steiner hat sogar Gold geholt und sich so zum Weltmeister in seiner Kategorie gehört. Was er zu diesem Erfolg sagt, das hören wir nach 2 Songs mit noch unterwegs Sarina Welti und Lara Kipps.

0: Rund 1400 junge Berufstalente aus mehr als 60 Ländern haben letzte Woche um Gold an den WorldSkills in Shanghai gekämpft. An dieser Berufsweltmeisterschaft waren ja 42 Schweizerinnen und Schweizer dabei gewesen, und zwar sehr erfolgreich. Die Schweiz hat insgesamt 12 Medaillen geholt. 4-mal Gold, 2-mal Silber und 6-mal Bronze. Damit ist die Schweiz die beste europäische Nation. Und eine von diesen Medaillen ist in Neuseeland. Der Sanitärinstallateur Matthias Steiner von Lysach hat in der Kategorie Skill, Plumbing and Heating Gold geholt und kann sich jetzt Weltmeister nennen.
1: Es ist unglaublich. Also ich habe das Gefühl, oder so wie es sich anfühlt, gar nicht in Worte fassen. Es ist irgendwie ein Kribbel im ganzen Körper, einfach nur glücklich.
0: In dem Moment, als er seinen Namen gehört hat, war für ihn sehr erleichternd, hat der Matthias Steiner direkt nach dem Weltmeistertitel erzählt.
1: Weil ich mir eine Medaille als Ziel habe vorgenommen habe. Und in dem Moment, wo Switzerland ist gesagt wurde, habe ich gewusst, ich habe das Ziel erreicht. Und dann ist es noch eine Goldmedaille. Das ist natürlich noch einmal das Kirschchen auf der Torte.
0: Der Sanitärinstallateur von Lysach kann also mit einer Goldmedaille im Gepäck wieder zurück in die Schweiz reisen. Die Medaille ist aber nicht das einzige, die er von diesen World Skills Shanghai mit teilnimmt.
1: Ja, all das, was ich in den Trainings erklärt auf dem Weg hierher, sei das beruflich oder auch über mich selber im Mentaltraining, ich konnte wirklich in den letzten 2 Jahren extrem wachsen und das nehme ich sicher für immer mit.
0: Mit Haufen Erfahrung im Gepäck geht es für Matthias Steiner in der Schweiz ja wieder zurück in den gewohnten Alltag auf die Baustelle. Vorher werde ich aber noch etwas gefeiert.
1: Ja, es gibt sicher ein Fest mit Kollegen, Freunden, Bekannten, Arbeitskollegen, mit allen.
0: Ja, das hat er sich mehr als verdient. Der Sanitärinstallateur von Lysach ist letzte Woche an den WorldSkills in der Kategorie Skill, Plumbing and Heating Weltmeister geworden.

0: No good in goodbye, ein Song von The Script. Hier bei Neo 1, 12 Minuten vor der 5 haben wir. Wir schreien langsam aber sicher auf den Feierabend zu. Oder mehr einfach auf den Montagabend für die, die frei oder Ferien haben. Spielt absolut keine Rolle. Zur Nacht essen wir sowieso etwa alle etwas.
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0: Heute haben wir eine Nachtidee mit Zugetti. Letzte Woche haben wir eine Basis von einer Suppe aus Zugetti gemacht und für heute hat uns unser Radiokoch, der Wüde Wüterich, jetzt noch ein paar Tipps versprochen, wie man die Suppenbasis verändern kann.
2: Wenn man schon weiss, dass es richtig mediterran soll gehen, dann ist die Suppenbasis schon fast fertig, so wie wir sie letzte Woche gemacht haben.
3: Dann würde ich schon beim Köcheln würde ich dann so ein bisschen mit Olivenöl, vielleicht ein bisschen mehr Knoblauch, ein bisschen Basilikum drin tun. Das dann mixen, nehmen wir da entweder durch das Warm servieren oder dann kühlen. Und kühlt oder anrichten, vielleicht noch ein bisschen Fett dazu, ein bisschen Basilikum, ein schönes Olivenöl dazu. Und dann hast du ein schönes Süppchen mit diesen mediterranen Noten.
2: Oder in die asiatische Richtung.
3: Du hast beim Kochen tust du schon ein bisschen Sesamöl dazu, ein bisschen Sojasauce und nachher mixen, kühlen und dann beim Anrichten machst du vielleicht noch ein Spiessli mit Poulet oder ein Poulet-Brüstli mit ein bisschen Erdnuss und dann hast du Erdnuss, die Sauce und so. Weil das ist schon die Suppe, die kannst du irgendwo als Sauce brauchen. Oder? Du kannst mal einen Steak machen, statt eine richtige Sauce tust du die Kaltschale unten dran und dann dazu ein bisschen gekochten Reis, ein bisschen Gemüse und gut ist.
2: Oder noch eine Idee, wir haben die Basis.
3: Und dann tun wir ein bisschen Currypulver rein oder ein bisschen Rassel, Hanout oder Tandoori, einfach etwas, was du gerne hast. Dazu ein bisschen gekochte Kichererbsen oder ein bisschen Linsen. Und dann, dass es so ein bisschen mit Leister wird, tust du noch ein bisschen Kokosmilch rein. Das ist dann schon fast ein halbes Zucchetti-Curry. Wenn du es etwas dick lässt, kochst du noch etwas Reis dazu, kannst du es als mega geiles Curry brauchen.
2: Aus einer Basis ganz verschiedene Ideen weiterentwickelt und dann kann man es als Suppe warm oder kalt servieren. Merci wieder, wir hören uns.
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0: Der britische Popsänger Olly Murs mit «Never Been Better» gehört hier bei Now Ace. Bekannt worden ist er in England übrigens schon im Jahr 2009 durch die 6. Staffel von der Castingshow «The X Factor», wo er sehr, sehr guter Zweiter geworden
1: ist. 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
0: Guten Start, die Mente für Abend. Es ist 5 Uhr.
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0: Hier mit der Sarina Welti. Grüß euch wohl. Die Qualität der Bildung kommt zwar nicht ins Berner Gesetz, bleibt aber eine Aufgabe. Pro Burgdorf startet das Referendum für die Parkplätze in der Stadt. Und hinten geht es etwa diese Woche um. Morgen geht es sonnig und warm weiter bei um die 24 Grad. Die Qualität der Bildung hat in die Berner Kantonsverfassung sollen. Das war das Ziel der Berner Bildungsinitiative. Das Berner Stimmvolk war gestern aber mit knapp 60% deutlich gegen die Initiative. Eine Enttäuschung für den Berufsverband Bildung Bern, der hinter der Initiative steht. Der Geschäftsführer Stefan Wittwer ist entsprechend durch.
3: Das zeigt sicher, dass das Argument, es ist der falsche Weg, über die Verfassung die Ziele festzuhalten, dass das Argument verfangen hat und sicher auch ein bisschen die Angst da war, was das nachher alles kostet.
0: Oder Berner Regierungsrat, das Kantonsparlament und verschiedene Wirtschaftsverbände waren gegen die Bildungsinitiative. Das Resultat zeigt jetzt deutlich, dass das Berner Stimmvolk keinen Qualitätsartikel im Gesetz will. Ist der zuständige Langenthaler Regierungsrat, der Reto Müller, überzeugt?
4: Insofern glaube ich, dass es nicht darum ist gegangen, zu sagen, nein, wir wollen die Anliegen nicht ernst nehmen, sondern einfach, dass wir das nicht wollen, via Verfassung festgehalten haben.
0: Im Kern des Anliegen ist man sich also einig, die Bildung und die Schulen haben grosse Herausforderungen zu meistern. Der Auftrag, die Bildung zu verbessern, bleibt. Parkplätze sind ein heisses Thema zu Burgdorf. Die geben immer wieder zu reden, vor allem weil die Stadt Parkplätze streichen will. Jetzt wehrt sich der Verein Pro Burgdorf gegen die aktuellen Pläne der Stadt, eine Begegnungszone ohne Parkplätze an der Grabenstrasse in der Oberstadt zu machen. Das Gewerbe brauche gute und nahe Parkplätze, heisst ihre Mitteilung. Darum startet Pro Burgdorf jetzt eine Petition und sammelt Unterschriften. Pro Burgdorf ist es wichtig zu betonen, dass es hier um Parkplätze ganz Burgdorf geht und nicht nur um Teile der Stadt. Außerdem seien sie ein Verein für das Gewerbe. Ihnen gehen es nicht darum, das Auto den anderen Verkehrsmitteln vorzuziehen. In der Nacht auf heute hat es in Zwolle bei Bern einen Autounfall gegeben, wo sich zwei Jugendliche verletzt haben. Einer davon schwer, meldet die Kantonspolizei Bern. Einer der Jugendlichen hat das Auto von seinem Vater gestohlen und hat dann mehrere Jugendliche aufgeladen. In einer Kurve seien sie dann von der Strasse abgekommen. Die Polizei sei jetzt am Ermitteln. Seit heute Nachmittag diskutiert der Ständerat über die Verträge mit der EU, den bilateralen 3. Unter anderem sollen aktuelle Verträge und Regelungen erneuert werden und die Beziehung zur EU neu geregelt werden. Unter anderem soll die Schweiz in den Bereichen Strom, Gesundheit und Lebensmittelsicherheit mit der EU zusammenwirken. Dazu geht es darum, ob die Schweiz in Zukunft in gewissen Bereichen das EU-Recht übernehmen würde. Mehrere Ständeräte und Rätinnen sind für das Vertragspaket. Die SVP lehnt es aber ab. Zu diskutieren gibt es im Ständerat aktuell noch, ob es bei der Abstimmung über die Verträge die auch ein Ständemehr bräuchte oder nicht. Morgen und Mittwoch geht die Diskussion im Ständerat weiter.
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0: Ja, der Mänti für Abend bietet sich an, für draussen noch eine Runde zu spazieren oder zu joggen oder einfach auch ein bisschen draussen zu höckeln. Die Sonne die scheint noch. Das Thermometer es geht aber zurück, wenn die weggeht, von 26 Grad im Moment auf etwa 11 Grad zum Start in die Dienstag. Auch morgen dürfen wir wieder Sonne geniessen, obwohl ein paar Wochen die Sonne leicht dämpfen. Es wird aber auch wieder sehr warm mit um die 25 Grad. Der Mittwoch geht sehr ähnlich wie der Dienstag. Am Donnerstag gibt es dann mehr Wolken und es ist ein bisschen Regen möglich.
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0: Luke Kissling, ist viel los auf der Strasse?
5: Nein, man merkt im Fall, dass Herbstferien sind. Ich habe nur gerade zwei Meldungen ab der Autobahn an eins Bahn Richtung Zürich zwischen Kirchberg und Wangen an der Aare. Da stauet es. Dort müsst ihr ein bisschen mehr Geduld haben. Zeitverlust hat er dort von bis zu 40 Minuten. Das auf mehreren Abschnitten. Und dann haben wir auch noch die A5 Bio Richtung Solothurn zwischen Solothurn Ost und der Verzweigung Lauterbach, wo es stockt. Und eben auf der Hauptstrasse sieht es gut aus. Da habe ich keine Meldungen.
0: Ja, so, wenn man selber muss bügeln, hat es ja Vorteile, wie andere Ferien haben. Neo Ace. Sarina Welti und ich, Clara Kipf, begleiten euch durch den Montag. Feierabend, ciao zusammen.

Ein wunderschöner Song von David Kushner. Daylight begleitet uns hier bei Neo 1 durch einen Montag für Abend. Genug gut ausgebildete Lehrerinnen und Lehrer. Eine hohe Qualität in den Schulen und das im ganzen Kanton Bern. Genau die

0: beiden Punkte hätten in die Berner Verfassung sollen. Also ins Gesetz.
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0: Hätte, wäre, könnte, ihr merkt es schon. Die sogenannte Bildungsinitiative ist gestern vom Berner Stimmvolk deutlich abgelehnt worden. Konkret hat es 59,9% Nein-Stimmen gegeben. Neben dem Stimmvolk sind der Berner Regierungsrat, das Parlament, ein Komitee und verschiedene Wirtschaftsverbände dagegen gewesen. Der Michael Remond ist der Grund auf die Spur und hat herausgefunden, dass die Initiative und die Gegnerschaft im Kern der Sache gar nicht mal so weit auseinander sind.
2: Weil das die Bildung und die Schulen scheinbar viele Herausforderungen haben, sieht auch der Berner Bildungsdirektor Reto Müller so.
3: Wir haben Situationen so, eben die Herausforderungen, die sind da. Wir haben andererseits auch die Leistungsbemessungen, die wir sehen in den Überprüfungen der Grundkompetenzen, dass dort Leistungen der Schülerinnen und Schüler in der Mathematik, wie auch zum Beispiel beim Lesen in den letzten 10 Jahren erheblich gesunken sind. Und insofern gehe ich auch davon aus, dass wir weitere Massnahmen werden müssen ergreifen.
2: Die Qualität der Bildung ins Gesetz schreiben sei aber der falsche Weg. Das hat jetzt auch das Berner Stimmvolk so gesehen. Logisch ist da der Geschäftsführer vom Berufsverband Bildung Bern, der Stefan Wittwer, enttäuscht. Er hat zusammen mit seinen Verbandsmitgliedern die letzten Wochen für ein Ja geweibelt.
4: Und gleichzeitig ist es richtig, ist auch Freude da. Ist auch heute, wo wir uns getroffen haben, sicher auch Freude da gewesen. Wir konnten Themen breit bekannt machen, wie es den Schulen aktuell geht. Wir konnten Probleme aufzeigen und mögliche Lösungsansätze. Und Kritik war vor allem gewesen. Wir wählen den falschen Weg über die Verfassung.
2: Er sei nach wie vor vom Weg über die Verfassung überzeugt, meint der Stefan Wittwer. Dass die Initiative zu wenig konkret war, was die Zukunft angeht, lässt er nicht erzählen.
4: Das ist der konkrete Weg. Und nachher auch welches Preisschild zum Beispiel beim Kanton oder Gemeinde wäre, dass das nachher ein politischer Prozess wäre. Dass das verfassungsgerecht formuliert ist, das stehen wir eigentlich immer noch dazu. Das ist in anderen Verfassungsinitiativen auch so.
2: Bildung Bern bleibe ich auf alle Fälle dran.
4: Einerseits gibt es immer Arbeiten, die man zusammen mit der Verwaltung und der Bildungsdirektion verfolgen. Und nachher wird es selbstverständlich auch Vorstöße geben im Parlament, wo wir entsprechend hier kommentieren und konstruktiv mitschaffen. Also wir haben mit eigentlich auch Freude zur Kenntnis genommen, dass in den letzten Monaten zu vielen von unseren Forderungen ist Ja gesagt worden.
2: Weil eben, es muss etwas gehen in den Schulen. Das sieht der Berner Bildungsdirektor Reto Müller nicht anders.
3: Auch wir anerkennen Probleme, die real sind, der Mangel an Lehrpersonen, die hohen Belastungen, die Herausforderungen, die heute sind in vielen Klassenzimmern. Und diesbezüglich werden wir dann auch wieder sagen, eben probieren, konkrete Massnahmen nachher auch vorzuschlagen, wo wir dann wieder auf Mehrheiten angewiesen sind vom Grossen Rat, um die können finanzieren.
2: Es braucht und gibt also auch weitere Massnahmen in der Berner Bildung. Im Gesetz steht die aber nicht.
0: Das hat das Berner Stimmvolk gestern entschieden. Was das deutliche Resultat für beide Seiten zeigt, das könnt ihr schon jetzt nachher los auf neo1.ch. Dort findet ihr auch den Ticker von gestern mit allen relevanten Abstimmungsresultaten, vor allem auch aus der Region.
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2: Guten Abend, 17:30. Jetzt gibt es ein kurzes Update von Sarina Welti.
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2: Vor 6 Jahren haben zwei Brüder einen anderen Mann in Zielibach im Emmental mit zwei Säbel angegriffen. Jetzt hat das Berner Obergericht die beiden wegen schwerer Körperverletzung verurteilt, wie es heute heisst. Die beiden Täter bekommen eine Strafe von 3 Jahren Knast. Davon müssen sie mindestens 16 Monate abhocken. Die beiden Bulgaren seien nicht an der Verhandlung dabei gewesen. Sie leben aktuell in Bulgarien bzw. in Schweden. Neben der Haftstrafe dürfen die 2 und 9 Jahre nicht in die Schweiz reisen. Durch den Sommer fährt das historische Porsche von Langnau über Bigl auf die Mosek. Diesen Sonntag fährt das historische Porsche für diese Saison zum letzten Mal. Ob das die letzte Fahrt vor Saison oder komplett die letzte Fahrt ist, ist aktuell noch nicht klar. Es kommt darauf an, ob der Verein die Konzession für nächstes Jahr überkommt oder nicht, heisst es heute in der Mitteilung. Die Bewilligung wird das zuständige Bundesamt für 10 Jahre ausstellen. Aktuell hat der Verein aber noch nichts gehört. Das Hilfswerk Caritas kritisiert den Umgang mit armutsbetroffenen Menschen in der Schweiz, die werken. Gemäss der Mitteilung verdienen fast 360'000 Menschen in der Schweiz nicht genug zum Leben, ob schon sie am Arbeiten sind. Darum brauche ich gemäss der Caritas gesetzliche Mindestlöhne und Familienergänzungsleistungen.
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4: Ein freundlicher und warmer Start in die neue Woche. Das Thermometer geht jetzt aber zurück. Zum Start in Dienstag haben wir etwa 11 Grad. Es gibt eine relativ klare Nacht. Morgen Dienstag sehr ähnliches Wetter. Heute wieder Haufen Sonne. Allerdings hat es ja auch mehr Wolken rum. Es bleibt aber trocken bei etwa 25 Grad.
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4: Luke Kissling, merkt man die Herbstferien noch?
6: Ja, absolut. Ausser auf der A1 Bern Richtung Zürich. Zwischen Kilchberg und Wang an der Aare, dort staut es. Der Zeitverlust beträgt dort immer noch bis zu 40 Minuten auf mehreren Abschnitten. Da müsst ihr vielleicht Geduld haben. Und nachher geht es auch noch gerade länger im Bezirk Oberaargau zwischen Wang an der Aare und der A1 wegen Stau. Und auf der Hauptstrasse sieht es gut aus. Da geht es im Moment nie länger als etwa 3 Minuten.
4: Wenn ihr jetzt irgendwo steht, dann wünsche ich viel Geduld.
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4: Wir versiessen euch den Montagabend mit einem richtigen Banger. Einem Song, den ziemlich sicher die meisten mitgrölen können.
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4: Marmorstein und Eisenbricht vom deutschen Schlagersänger Raffi Deutscher. Ist 1965 rausgekommen und ein Nummer 1 Hit geworden. Gleichwohl hat der Bayerische Rundfunk diesen Song boykottiert und ihn nicht gespielt. Warum? Er ist grammatikalisch falsch. Es müsste Marmorstein und Eisenbrechen heissen. Und sie haben als öffentlich-rechtliche Anstalt eine Erziehungsverpflichtung. Sie müssen dafür sorgen, dass anständiges Deutsch geredet wird. Ja, der hätte aber natürlich der schöne Reim nicht mehr gepasst, hat der Raffi Deutscher in einem Interview entgegengekommen. Uns stört der grammatikalische Fehler auf jeden Fall überhaupt nicht. Und wir hören den Banger jetzt. Hier bin auch eins für gute Luna an diesem Montagabend. Ich bin Lara Kipf, heute zusammen.

0: Auch das, gute Launenmusik hier bei Neo Ace vor der Shakira und dem Burna Boy. Dai, dai.
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0: Heute haben wir ganz viel blauen Himmel gesehen, viel Sonnenstrahlen dürfen geniessen. Ich nehme an, hinten ist das noch gerade ähnlich, Ralf Rickli vom Meteotest Bern.
2: Ja, es gibt einen wunderschönen Abend, ein paar Schleierwolken, viel blauer Himmel, der Mond, der dann aufgeht, einen wunderschönen Abend. Und die Temperatur geht säuferlich nicht sein, am deutlichsten in den Tälern, deutlich langsamer an den Hängen und auf den Ecken rund um den Apf. Die Temperatur in der Nacht zwischen 8 und 12 Grad am dienstigen Morgen.
0: Wie ist das Wetter nach morgen? Kommt die Sonne gleich wieder eins zum Vorschein?
2: Ja, wir haben westlich von der Schweiz ein Band mit unterschiedlich dichten Wolkenfeldern und ein Teil von diesen Wolkenfeldern wird mit dem Wind zu uns gedreht. Das gibt ein bisschen ein Hin und Her. Es gibt Phasen vom Dienstag, die recht sonnig sind. Dann gibt es Phasen, wo der Himmel milchig ist und die Sonne ein bisschen Mühe hat, eher ein bisschen diffuses Licht gibt. Grundsätzlich ist es weiterhin warm, 25 Grad Höchsttemperatur, der Wind ist schwach und das Wetter trocken. Das gilt auch für den Mittwoch.
0: Ist auch der Rest der Woche mehrheitlich sonnig und trocken oder kommt es mal auch noch regnen?
2: Wahrscheinlich kommt das Wolkenband, das ich kurz erwähnt habe, auf den Donnerstag zu uns. Und dann sind die Wolken dichter und die Basis der Wolken auch tiefer und dort ist ein bisschen Regen dabei. Es dürfte sich um ein paar Millimeter handeln, mehr in den Voralpen noch, weniger im Mittelland aussen. Und wegen der Wolken und dem Regen geht die Temperatur kaum über 20 Grad aus. Freitag ist es so lala, ein bisschen Fruchtsalat, ein bisschen Sonne und dann wieder dichteres Gewölch und ganz vereinzelt auch ein bisschen Regen. Also die Trockenheit, die wir haben, die wird durch den bisschen Regen, der dann kommt, nicht irgendwie geändert. Das bleibt so.
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0: Heute am Montagabend hier bei NL1 mit der Musik von Leon Bridges, Flowers. Ruhiger Start in die neue Woche, das nehmen wir doch gerne. Ich hoffe, ihr einen auch gehabt. In der Sportwelt geht es auf jeden Fall ruhig los.
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0: Es läuft nicht ein Haufen, so Arina Welti.
2: Wirklich nicht. Gleich immer etwas erzählen. Wir starten mal mit Eishockey. Der Samuel Erni fehlt den SL Tigers rund 8 bis 10 Wochen. Das zeigen die medizinischen Untersuchungen, meldet Langnauer heute. Der 35-jährige Verteidiger hat sich Ende vor Vorbereitung im Unterkörper verletzt. In der Meisterschaft hat der Erni die Saison darum auch noch nicht gespielt.
0: Wir bleiben noch auf dem Eis. Ab Mittwoch ist die Schweizer Frauen-Nazi an der Euro-Hockey-Tour im Einsatz. Dort spielen die Schweizerinnen gegen Schweden, Finnland und Tschechien. Jetzt hat die Trainerin der Schweiz heute ihr Aufgebot für das Vorbereitungsturnier in Finnland bekannt gegeben.
2: Weiterhin in der Nazi mit dabei ist der Rötenbacher, Saskia Maurer, die sonst beim SCB im Goal steht. Sonst gibt es aber 4 Veränderungen im Team. Nicht mit dabei sind Alina Marti, Annik Büchi, Luisa Wasser und Jade Sörritz. Sie sind verletzt oder krank.
0: Und dann ist ab heute klar, wer das Schweizer Tennisteam als Gegner im Davis Cup hat. Die Schweiz spielt in der ersten Runde gegen Marokko. Die Spiele sind Anfang Februar nächstes Jahr. Das sollte ein machbarer Gegner sein. Marokko hat aktuell keinen Spieler in der Top 400 der Weltrangliste.
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4: Hier mit der Sarina Welti, grüß dich wohl. Die Qualität der Bildung kommt zwar nicht ins Berner Gesetz, bleibt aber eine Aufgabe. Pro Burgdorf startet das Referendum für die Parkplätze in der Stadt. Und hier hat es etwa diese Woche rum, morgen geht es sonnig und warm weiter bei um die 24 Grad. Die Qualität der Bildung hat in der Berner Kantonsverfassung sollen. Das war das Ziel der Berner Bildungsinitiative. Das Berner Stimmvolk war gestern aber mit knapp 60% deutlich gegen die Initiative. Eine Enttäuschung für den Berufsverband Bildung Bern, der hinter der Initiative steht. Der Geschäftsführer Stefan Wittwer ist entsprechend durch.
5: Das zeigt sicher, dass das Argument, es ist der falsche Weg über die Verfassung, die Ziel festzuhalten, dass das Argument verfangen hat und sicher auch ein bisschen Angst da gewesen ist, was das nachher alles kostet.
4: Oder Berner Regierungsrat, das Kantonsparlament und verschiedene Wirtschaftsverbände waren gegen die Bildungsinitiative. Das Resultat zeigt jetzt deutlich, dass das Berner Stimmvolk kein Qualitätsartikel im Gesetz will. Ist der zuständige Langenthaler Regierungsrat, der Reto Müller, überzeugt?
6: Insofern glaube ich, dass es nicht darum ist gegangen, zu sagen, nein, wir wollen die Anliegen nicht ernst nehmen, sondern einfach, dass wir das nicht wollen, via Verfassung festgehalten haben.
4: Im Kern des Anliegens ist man sich also einig, die Bildung und die Schulen haben grosse Herausforderungen zu meistern. Der Auftrag, die Bildung zu verbessern, bleibt. Parkplätze sind ein heisses Thema zu Burgdorf. Die geben immer wieder zu reden, vor allem weil die Stadt Parkplätze streichen will. Jetzt wehrt sich der Verein Pro Burgdorf gegen die aktuellen Pläne der Stadt, eine Begegnungszone ohne Parkplätze an der Grabenstrasse in der Oberstadt zu machen. Das Gewerbe brauche gute und nahe Parkplätze, heisst ihre Mitteilung. Darum startet Pro Burgdorf jetzt eine Petition und sammelt Unterschriften. Pro Burgdorf ist es wichtig zu betonen, dass es hier um Parkplätze ganz Burgdorf geht und nicht nur um Teile der Stadt. Außerdem sind sie ein Verein für das Gewerbe. Ihnen geht es nicht darum, das Auto den anderen Verkehrsmitteln vorzuziehen. In Nacht auf heute hat es in Zwolle bei Bern einen Autounfall gegeben, wo sich zwei Jugendliche verletzt haben. Einer davon schwer, meldet die Kantonspolizei Bern. Einer der Jugendlichen hat das Auto von seinem Vater gestohlen und hat dann mehrere Jugendliche aufgeladen. Ihre Kurve sind sie dann von der Strasse abgekommen. Die Polizei sind jetzt am Ermitteln. Seit heute Nachmittag diskutiert der Ständerat über den Vertrag mit der EU, den bilateralen 3. Unter anderem sollen aktuelle Verträge und Regelungen erneuert werden und die Beziehung zur EU neu geregelt werden. Unter anderem soll die Schweiz in den Bereichen Strom, Gesundheit und Lebensmittelsicherheit mit der EU zusammenwirken. Dazu geht es darum, ob die Schweiz in Zukunft in gewissen Bereichen das EU-Recht übernehmen würde. Mehrere Ständeräte und Rätinnen sind für das Vertragspaket. Die SVP lehnt es aber ab. Zu diskutieren gibt es im Ständerat aktuell noch, ob es bei der Abstimmung über die Verträge die auch ein Ständemehr bräuchte oder nicht. Morgen und Mittwoch geht die Diskussion im Ständerat weiter.
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2: Es ist ein recht freundlicher Montagabend. Die Sonne wird zwar schon ein bisschen von den Wolken verdeckt, das heisst aber, es wird nicht ganz so kalt wie die letzten Nächte. Wir starten so mit etwa 10 bis 11 Grad in Dienstag. Morgen geht es ein bisschen ähnlich weiter. Es ist eine Mischung aus Sonnen und Wolken, wird dann aber auch wieder warm mit um die 25 Grad. Dazu bleibt das Wetter trocken bis mit Mittwoch. Auch dann hat es aber ein paar Wolken rum. Dann ab dem Donnerstag kann es dann auch mal regnen.
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2: Luke Kissling, du weisst, wo es da ein bisschen länger braucht.
7: Genau, das ist so. Es harzt da immer noch auf der A1 Zürich Richtung Bern zwischen Wangen der Aare und der Ziege Gluterbach. Das wegen einem Unfall. Dort stauet es und dann müsst ihr auch noch mehr Zeit einberechnen, um genauer zu sein, bis zu 30 Minuten, wo ihr da mehr müsst einberechnen auf der A1 Bern Richtung Zürich zwischen Kriegstätte und Herkingen wegen Stau. Das auf mehreren Abschnitten und auch im Bezirk Oberaargau vor Wangenstrasse zwischen Wangen der Aare und der A1 geht es wegen Stau länger, aber dafür sieht es für alle, die auf der Hauptstrasse unterwegs sind, gut aus. Da hat er im Moment gerade nie länger.
2: Tipptopp in Sachen Bezorgung unterwegs.
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2: Während an dem 28. September noch die Herbstferien sind im Kanton Bern und viele Leute an die Wärme verreisen, planen andere schon jetzt wieder auf den Winter und vom Moment, wenn sie auf dem Schnee von oben gegen oben fahren können. Darauf wartet auch der Schangnauer Skirennfahrer Fabian Spring. Er startet im Winter in seine erste Skicross-Saison. Warum er auf diese Saison her eine Disziplin gewechselt hat, das erzählt er uns in der Neo 1 Sportstory etwa im Viertelab. Ich bin Lara Kipf, begleite euch noch bis zum 7. durch den Montagabend. Und jetzt gerade mit gemütlicher Musik von der Gracie Abrams, Hits the Wall. Hoi zusammen.

0: Auf dem langen Weg, Trompetstilz begleiten uns gut gelaunt zu dem Ende Feierabend hier bei Neo Ways. Same, same, but different, sagt man ja auch so schön. Also ähnlich und gleich, aber halt anders. Dieser Spruch passt auch zum Fabian Spring. Der Schangauer Skifahrer ist zwar weiterhin bei den Alpinen unterwegs, hat aber Disziplin gewechselt.
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0: 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Neu fährt der Fabian Spring seine Rennen im Skicross-Team von Swiss Ski. Der Neo Ace Sportredakteur Janik Land hat mit dem 23-Jährigen über den Schritt geredet.
2: Und der Schritt, also der Wechsel von den Alpinen weg her zum Skicross, hat sich einfach ein bisschen abzeichnet, hat der Fabian Spring bei seinem Studiobesuch erzählt.
3: Das ist sicher etwas, was ich schon über Jahre hinweg so ein bisschen im Hinterkopf hatte, dass das auch noch etwas wäre, dass ich das auch sehr cool finde und ich es gerne machen würde. Schlussendlich waren mehrere Faktoren, die mich dazu gebracht für den Wechsel. Es war nicht ganz eine einfache Saison. Ich hatte ziemlich Mühe, nicht so ins Fahren zu kommen.
2: Und es ist einfach auch eine grosse Konkurrenz bei den Schweizer Skirennfahrern. Ein weiterer Faktor.
3: Auch wegen der hohen Leistungsdichte, die wir haben in der Schweiz im Alpinen, besonders im Speed, ist es halt extrem schwierig, dass du dort irgendwie kannst aufdringen oder beweisen für Weltcup-Einsätze oder auch WM, Olympiastarts in Zukunft, was sicher ein Ziel wäre. Ich sage jetzt mal, das war der Hauptgrund, dass wir für den Wechsel entschieden
2: haben. Und mit dem Wechsel hat sich der Schangnauer Wintersportler eben in der letzten Saison intensiver beschäftigt, wann er sich besinnen.
3: Das lange nur für mich behalten und er, sage jetzt nach dem Europacup-Final, das war irgendwie Mitte März, bin mir ziemlich sicher gewesen, dass ich das machen wollte. Aber noch nicht ganz 100%. Dann habe ich aber noch die Schweizer Meisterschaft, noch ein paar andere Rennen gefahren und dann noch die Verletzung dazugekommen, halt Ende Saison. Das war dann noch der ganz finalausschlaggebende Punkt für den Entscheid.
2: Quasi im letzten Training der Saison hat sich der Fabian Spring das Kreuzband gerissen. Das hat zum einen eben die Entscheidung vom Disziplinenwechsel definitiv besiegelt. Zum anderen muss er wegen dessen natürlich noch ein bisschen warten, bis es der neue Disziplin losgehen kann.
3: Das Ziel wäre, dass ich vielleicht so November, Dezember anständig anfangen mit trainieren. Oder einfach so einzelne Sektoren. Für einen ganzen Lauf werde ich im November noch nicht bereit sein, aber Startsektor und Sättigungszeug wird sicher gehen bis dann.
2: Anfang mal daran herzutasten, sei die Idee, meint der Fabian Spring.
3: Wäre sicher das Ziel oder wäre schön, wenn ich schon Rennen fahren könnte, wieder diesen Winter. Die ersten Rennen, die sind Anfangs Mitte Dezember, die werde ich sicher noch verpassen. Dann werde ich noch nicht ganz fit sein für diese Belastung. Mit der neuen Disziplin oder Sportart, jetzt, die ich mache, sage ich, ist es so ein kleiner Trikot-Saison, um alles lernen kennen, ein bisschen daran herzutasten. Ich kann ohne Drucken starten und einfach nehmen, was kommt.
2: Erzählt der Fabian Spring, der vom letzten Winter auf diesen die Disziplin wechselt und nach seiner Zeit im Skirennfahren neu beim Skicross startet.
0: Wie sich die beiden Disziplinen unterscheiden und was der Schangauer mitnehmen kann von vorher, das erklärt er uns diese Woche auch noch.
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0: Wir sind hier mit 1000 Tattoos hier bei NL1 an diesem Moment. Ja, aber es ist 6:30. Jetzt gibt es ein kurzes Update von Sarina Welti.
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2: Vor 6 Jahren haben zwei Brüder einen anderen Mann in Zielibach im Emmental mit zwei Säbel angegriffen. Jetzt hat das Berner Obergericht die beiden wegen schwerer Körperverletzung verurteilt, wie es heute heisst. Die beiden Täter bekommen eine Strafe von 3 Jahren Knast. Davon müssen sie mindestens 16 Monate abhocken. Die beiden Bulgaren seien nicht an der Verhandlung dabei gewesen. Sie leben aktuell in Bulgarien bzw. in Schweden. Neben der Haftstrafe dürfen die zwei auch 9 Jahre nicht in die Schweiz reisen. Durch den Sommer fährt das historische Boschi von Langnau über Bigl auf die Mosek. Dieser Sonntag fährt das historische Boschi für diese Saison zum letzten Mal. Ob das die letzte Fahrt vor Saison oder komplett die letzte Fahrt ist, ist aktuell noch nicht klar. Es kommt darauf an, ob der Verein die Konzession für nächstes Jahr überkommt oder nicht, heisst es heute in der Mitteilung. Die Bewilligung wird das zuständige Bundesamt für 10 Jahre ausstellen. Aktuell hat der Verein aber noch nichts gehört. Das Hilfswerk Caritas kritisiert den Umgang mit armutsbetroffenen Menschen in der Schweiz, die werken. Gemäss der Mitteilung verdienen fast 360'000 Menschen in der Schweiz nicht genug zum Leben, obschon sie am Arbeiten sind. Darum braucht es gemäss der Caritas gesetzliche Mindestlöhne und Familienergänzungsleistungen.
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0: Es hat ein paar Wolken noch mal, die bleiben in so einer Nacht auf Mond erhalten. Darum etwa so 11 Grad zum Start in die Dienste, weil es nicht ganz eine klare Nacht wird. Aber es ist gleich genug kalt, die hilft es mir. Also morgen darf ich zuerst mal noch warm anlegen. Dann kommt ja, aber fein ein bisschen die Sonne zum Vorschein. Und die macht ja morgen wieder Wärme auf etwa 25 Grad. Die verdecken die Sonne aber immer wieder. Es gibt ja auch so einen freundlichen, aber warmen Mix.
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0: Wir haben noch genau eine Meldung, und zwar von A1 Zürich Richtung Bern, zwischen Niederbipp und der Verzweigung Lauterbach. Da stehen jetzt wegen einem Unfall etwa 20 Minuten, wo ihr dort mehr Zeit müsst einplanen müsst. Sonst rollt es überall so, wie es sollte.
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0: Es ist ja immer sehr herzig, wenn Kinder etwas nicht richtig aussprechen können.
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0: Ja, dann wird aus die coolste schnell mal die Kutzli. Oder aus dem Kühlschrank wird der Schülkrank. Das auf jeden Fall ein Wort, das ich als Kind gegen falsch gesagt habe, weil ich es einfach nicht aussprechen konnte. Auch die gebürtige Amerikanerin Kate Siegenthaler hat so ein Wort gehabt. Und aus dem ist jetzt der Titel für ihr neuestes Album geworden. Wie das heisst und warum aus diesem Album noch ein kleines grösseres Projekt ist geworden, das erzählt uns Signoren nach 2 Songs. Für euch im Studio Lara Kipf. Die Kutzli, wie mein Götti-Bub mal ganz herzlich gesagt hat.

0: Zürcher Musikerin Naomi Lachen mit Hot Girl Summer gehört hier bei Neo Ace. Butterfly. Wer ein bisschen Englisch kann, weiss, das bedeutet auf Deutsch Schmetterling. Ein Wort, das die gebürtige Amerikanerin Kate Pearl Siegenthaler früher immer falsch hat gesagt.
1: Ich habe wirklich sehr lange Butterflies, Flutterbys genannt.
0: Und das Wort, das gibt es so auch wirklich. Flutterby bezeichnet umgangssprachlich einen Schmetterling, der vorbeiflattert. Und genau das ist der Titel von ihrem neuen Album.
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0: Unter dem Namen Just Pearls veröffentlicht Kate Siegenthaler von Signal schon seit ein paar Jahren immer wieder neue Musik. Zuletzt eben das Album Flutterby. Und das ist auf einmal ein kleines grösseres Projekt geworden. Zum Album zu suchen hat Kate Siegenthaler auch noch gerade ein passendes Buch herausgebracht. Die Idee sei gegen wie mehr gewachsen, erzählt die Signaler im Interview mit Snell Ace.
1: Zuerst hat das auch ein einfaches, günstiges, unkompliziertes Volkstrio-Album werden. Und mega viele Leute sind dazugekommen und haben kleine Beiträge gemacht. Sie haben eigene Schichten der Musik dazugefügt.
0: Geschichten, die Kate Siegenthaler aber zum Teil nicht gepasst haben, weil sie zu plump und zu direkt waren. Also hat sie selber eine Geschichte angeschrieben. Und dann hat sie gleich eins die ersten Kapitel müssen liefern, für Kulturgelder zu beantragen.
1: Und im Laufe dieser Woche, wenn ich die ersten Kapitel liefern soll, ist dieses Märchen dann wirklich sehr schnell entstanden. Und dann hat meine Tochter die Bilder dazu gemacht. Und dann haben wir plötzlich ein riesengroßes Projekt. Und dann der Roland Sänger, der Grafiker, der das irgendwie zusammengefügt hat zu einem ganz schönen, einheitlichen Produkt, hat gesagt, Kate, wir brauchen Fotos.
0: Am Schluss hat es ein Buch gegeben mit einer Geschichte, mit Songtexten, selber gemalten Bildern und Fotos. Aufgebaut ist das Buch wie folgt.
1: 10 Lieder sind kapitelmässig organisiert. Die Geschichte hat auch 10 Teile. Jeder Teil ist in Englisch, Französisch und Deutsch. Übersetzt und dann auch als Hörbuch aufgenommen worden. Und wenn man das Buch kauft und reinschaut, das hat QR-Codes. Und von diesen QR-Codes hat man dann Zugang zu animierten Lyrics-Videos.
0: Was mit einem neuen Album gestartet hat, hat sich zu einem Projekt weiterentwickelt, das Musik und Literatur verbindet. Flutterby von Signal und Kate Siegenthaler gibt es also nicht nur zum Hören, sondern eben auch zum Lesen und Schauen.

0: Moonshadow, der Cat Stevens, hier bei Neues. Z Münster in der Stadt Bern, der Eiffelturm in Paris oder der Big Ben in London. Es gibt die ganz bekannten Sehenswürdigkeiten, die jeden Tag Haufen Leute anziehen. Aber auch abseits von der Stadt gibt es Haufen Schönes zu sehen und zu entdecken. Zum Beispiel die Krokus auf dem Remiskummen im Frühling oder das Bergpanorama auf der Marbachegg. Zemmital und die Biosphäre Entlebuch trumpfen mit schönen Högen und Krächen. Auch das wissen nicht nur die Einheimischen, sondern auch Touristinnen und Touristen. Internet sei Dank. Oder auch nicht. Gestern war der Welttourismustag, der heuer auf die digitalen Veränderungen im Tourismus aufmerksam gemacht hat. Die gibt es auch im Emmental und im Entlebuch. Ob das Angst macht oder eher ein Vorteil ist, das hört ihr schon jetzt nach auf neways.ch. Aber nicht nur digital verändert der Tourismus, es gibt auch analoge Entwicklungen, die Muriel Blaser, die Leiterin von Emmental Tourismus, merkt.
1: Also Hoffnung macht uns, dass viele Menschen wieder stärker Wert auf neue Regionalität und Authentizität legen. Das spielt der Region wie unsere in die Hänge. Auch zunehmend Nachfrage nach nachhaltigerem und entschleunigterem Reisen ist eine Chance. Wer nicht möglichst weit fliegen will oder nicht möglichst viel konsumieren oder nicht möglichst viel Sehenswürdigkeit in kurzer Zeit abhökeln will, findet, denke ich, im Emmental gute Voraussetzungen. Und das sind auch genau die Gäste, die wir wollen.
0: Stichwort Slow Tourism. Kein Massentourismus, das von lauter Touristen dem Emmentaler Höger nicht mehr siehst, aber doch genug, dass der Tourismus Geld in die Region bringt. Weil das ist zum Beispiel etwas, was Muriel Blaser Sorgen macht.
1: Eine Herausforderung ist sicherlich der zunehmende Kostendruck für touristische Betriebe. Gerade kleinere Anbieter können nicht jede neue digitale, regulatorische oder infrastrukturelle Anforderung ohne weiteres bewältigen.
0: Da müssen die Betriebe auch tief ins Portemonnaie legen und das liegt eben nicht gäng drin. Weniger Sorgen macht der finanzielle Druck im Entlebuch. Dort hat Sandro Wittmer eher Angst, dass zu viele Touristinnen und Touristen in die UNESCO-Biosphäre kommen.
2: Ich finde, die UNESCO-Biosphäre in Entlebuch ist eigentlich die Welt schon noch ein bisschen in Ordnung. Also da haben wir vor allem Hoffnung, dass natürlich die Leute immer lieber haben, den nachhaltigen Tourismus, den sanften Tourismus. Obwohl es auch manchmal gibt es halt auch viele Leute auf dem Berg, aber das ist klar, wenn es etwas Schönes zu erleben gibt.
0: Wichtig sei es, die Touristinnen und Touristen zu lenken, erklärt der Sandro Wittmer.
2: Es werden mehr Leute reisen weltweit. Die tun wir mit der sogenannten Besucherlenkung an die Orte lenken, die ihnen gefällt. Und dadurch, also da haben wir bei uns noch Kapazität im Entlebuch für Ausflügler und auch für Leute, die zu uns hinterher übernachten können.
0: Auch die Touristinnen und Touristen von hier um sollen das Entlebuch noch besuchen können. Der Tourismus verändert sich also auch in der Region, aber das Emmental und das Entlebuch sind bereit dafür.

0: On the Road Again, ein Song aus dem 1968 von Kenneth Heath, gehört hier bei NL1 an diesem Montagabend. Jetzt ist 7 Uhr.
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0: Hier ich mit der Sarina Welti, grüß dich wohl. Die Qualität der Bildung kommt zwar nicht ins Berner Gesetz, bleibt aber eine Aufgabe. Pro Burgdorf startet das Referendum für die Parkplätze in der Stadt. Und hinten hat es etwa diese Woche rum. Morgen geht es sonnig und warm weiter bei um die 24 Grad. Die Qualität der Bildung hat in der Berner Kantonsverfassung sollen. Das war das Ziel der Berner Bildungsinitiative. Das Berner Stimmvolk war gestern aber mit knapp 60% deutlich gegen die Initiative. Eine Enttäuschung für den Berufsverband Bildung Bern, der hinter der Initiative steht. Der Geschäftsführer Stefan Wittwer ist entsprechend durch.
2: Das zeigt sicher, dass das Argument, es ist der falsche Weg, über die Verfassung die Ziel festzuhalten, dass das Argument verfangen hat und sicher auch ein bisschen die Angst da war, was das nachher alles kostet.
0: Oder Berner Regierungsrat, das Kantonsparlament und verschiedene Wirtschaftsverbände waren gegen die Bildungsinitiative. Das Resultat zeigt jetzt deutlich, dass das Berner Stimmvolk keinen Qualitätsartikel im Gesetz will. Ist der zuständige Langenthaler Regierungsrat, der Reto Müller, überzeugt?
3: Insofern glaube ich, dass es nicht darum ist gegangen, zu sagen, nein, wir wollen die Anliegen nicht ernst nehmen, sondern einfach, dass wir das nicht will, via Verfassung festgehalten haben.
0: Im Kern des Anliegens ist man sich also einig, die Bildung und die Schulen haben grosse Herausforderungen zu meistern. Der Auftrag, die Bildung zu verbessern, bleibt. Parkplätze sind ein heisses Thema in Burgdorf. Die geben immer wieder zu reden, vor allem weil die Stadt Parkplätze streichen will. Jetzt wehrt sich der Verein Pro Burgdorf gegen die aktuellen Pläne der Stadt, eine Begegnungszone ohne Parkplätze an der Grabenstrasse in der Oberstadt zu machen. Das Gewerbe brauche gute und nahe Parkplätze, heisst in der Mitteilung. Darum startet Pro Burgdorf jetzt eine Petition und sammelt Unterschriften. Pro Burgdorf ist es wichtig zu betonen, dass es hier um Parkplätze ganz Burgdorf geht und nicht nur um Teile der Stadt. Außerdem seien sie ein Verein für das Gewerbe. Ihnen geht es nicht darum, das Auto oder anderen Verkehrsmittel vorzuziehen. In Nacht auf heute hat es zu Wollen bei Bern einen Autounfall gegeben, wo sich zwei Jugendliche verletzt haben. Einer davon schwer, meldet die Kantonspolizei Bern. Einer der Jugendlichen hat das Auto von seinem Vater gestohlen und hat dann mehrere Jugendliche aufgeladen. In einer Kurve sind sie dann von der Strasse abgekommen. Die Polizei ist jetzt am Ermitteln. Seit heute Nachmittag diskutiert der Ständerat über den Vertrag mit der EU, den bilateralen 3. Unter anderem sollen aktuelle Verträge und Regelungen erneuert werden und die Beziehung zur EU neu geregelt werden. Unter anderem soll die Schweiz in den Bereichen Strom, Gesundheit und Lebensmittelsicherheit mit der EU zusammenwirken. Dazu geht es darum, ob die Schweiz in Zukunft in gewissen Bereichen das EU-Recht übernehmen würde. Mehrere Ständeräte und Rätinnen sind für das Vertragspaket. Die SVP lehnt es aber ab. Zu diskutieren gibt es im Ständerat aktuell noch, ob es bei der Abstimmung über die Verträge die ein Ständemehr bräuchte oder nicht. Morgen und Mittwoch geht die Diskussion im Ständerat weiter.
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0: Hinten kommt in der Nacht auf morgen ein paar Wochen um. Es kühlt darum nicht so fest ab wie auch schon in diesem Herbst. Wir starten mit etwa 10 Grad in Dienstag. Morgen gibt es einen freundlichen Mix aus Sonne und Wolken. Es bleibt auf jeden Fall trocken und wird nochmal richtig warm mit um die 25 Grad. Und am Mittwoch geht ähnliches Wetter. Dann am Donnerstag tut es noch mehr zu. Es könnte locker auch mal einen guten Regen geben. Die Temperaturen die sinken im Verlauf der Woche ein bisschen ab.
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0: Auf der A1, Zürich Richtung Bern, zwischen Wangen an der Aar und der Verzweigung Lauterbach, da steht es noch gäng wegen einem Unfall. Der braucht es also noch ein bisschen Geduld. Sonst haben wir aber keine Meldungen, haben Sorge unterwegs.
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0: Und von dieser Musik wartet jetzt ganz Haufen bis morgen, morgen um halb sechs. Ich verabschiede mich an dieser Stelle und wünsche euch weiterhin ganz gebigen Montagabend. Habt euch Sorge und bis gleich. Sayonara. Seid Lara.

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